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3: Ich bin Silke Reich. In Sachsen-Anhalt wird heute ein neuer Landtag gewählt. Seit 8 Uhr sind die Wahllokale geöffnet.
8: Rund 1,7 Millionen Menschen können ihre Stimme abgeben. In den Umfragen liegt die AfD deutlich vor der CDU von Ministerpräsident Schulze. Dabei gilt auch eine absolute Mehrheit für die AfD als möglich. Entscheidend ist unter anderem, wie viele kleinere Parteien die 5%-Hürde schaffen. Bisher regiert in Sachsen-Anhalt eine Koalition aus CDU, SPD und FDP. Die Wahllokale schließen um 18 Uhr. Timo Wiesner, Redaktion.
3: Unternehmen wie Wasserwerke, Stromanbieter und Rüstungsbetriebe sollen sich künftig selbst gegen Drohnen wehren dürfen. Das sieht ein Plan des Bundesinnenministeriums vor. Außerdem sind neue mobile Einheiten zur Drohnenabwehr in mehreren Großstädten geplant. Sie sollen vor allem Flughäfen, Bahnhöfe und das Berliner Regierungsviertel schützen. Russland und die Ukraine haben ihre Angriffe trotz der laufenden US-Vermittlung fortgesetzt. Die Hauptstädte Kiew und Moskau wurden wie vereinbart verschont. In anderen Teilen der Ukraine gab es aber erneut russische Drohnenangriffe mit mehreren Toten. Auch die Ukraine griff Ziele in Russland an. Heute werden zwei US-Vermittler zu Gesprächen mit Präsident Zelensky in Kiew erwartet. Sozialverbände und Gewerkschaften warnen vor Kürzungen bei sozialen Leistungen. Geplante Einsparungen, etwa bei Rente, Krankenversicherung, Wohngeld und Elterngeld, würden die soziale Sicherheit schwächen. Zu den Kritikern gehören unter anderem der Deutsche Gewerkschaftsbund und die Diakonie. Der Bundestag beginnt am Dienstag mit den Beratungen über den Haushalt für 2027. Beim Glücksgefühle-Festival am Hockenheimring haben sich zahlreiche Künstler für politische Meinungsfreiheit ausgesprochen. Hintergrund ist der Streit um die Band Alphaville. Sie war zunächst ausgeladen worden, weil sie nicht auf politische Aussagen verzichten wollte. Die Veranstalter entschuldigten sich später und luden die Band wieder ein. Alphaville nahm die Entschuldigung an, verzichtete aber auf den Auftritt.
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3: Tagsüber ist es im Nordosten wechselnd bewölkt. Sonst gibt es neben lockeren Wolkenfeldern viel Sonnenschein und es bleibt trocken. Über den Mittag setzt sich das freundlichere Wetter fort und am Nachmittag bleibt es heiter. Die Höchstwerte erreichen 19 Grad an den Küsten und bis zu 29 Grad am Oberrhein. Morgen zeigt sich der Himmel wechselnd bewölkt. Im Südosten scheint anfangs noch länger die Sonne. In der Mitte und im Süden sind einzelne kurze Schauer möglich. Im südlichen Schwarzwald sowie an den Alpen auch kräftige Gewitter. Die Höchstwerte liegen im Norden bei 20 bis 26 Grad, sonst bei 25 bis 33 Grad.
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12: Und das waren die feelgoodradio.net Nachrichten.
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4: Ich bin Silke Reich. In Sachsen-Anhalt wird heute ein neuer Landtag gewählt. Seit 8 Uhr sind die Wahllokale geöffnet.
5: Rund 1,7 Millionen Menschen können ihre Stimme abgeben. In den Umfragen liegt die AfD deutlich vor der CDU von Ministerpräsident Schulze. Dabei gilt auch eine absolute Mehrheit für die AfD als möglich. Entscheidend ist unter anderem, wie viele kleinere Parteien die 5%-Hürde schaffen. Bisher regiert in Sachsen-Anhalt eine Koalition aus CDU, SPD und FDP. Die Wahllokale schließen um 18 Uhr. Timo Wiesner, Redaktion.
4: Unternehmen wie Wasserwerke, Stromanbieter und Rüstungsbetriebe sollen sich künftig selbst gegen Drohnen wehren dürfen. Das sieht ein Plan des Bundesinnenministeriums vor. Außerdem sind neue mobile Einheiten zur Drohnenabwehr in mehreren Großstädten geplant. Sie sollen vor allem Flughäfen, Bahnhöfe und das Berliner Regierungsviertel schützen. Russland und die Ukraine haben ihre Angriffe trotz der laufenden US-Vermittlung fortgesetzt. Die Hauptstädte Kiew und Moskau wurden wie vereinbart verschont. In anderen Teilen der Ukraine gab es aber erneut russische Drohnenangriffe mit mehreren Toten. Auch die Ukraine griff Ziele in Russland an. Heute werden zwei US-Vermittler zu Gesprächen mit Präsident Zelensky in Kiew erwartet. Sozialverbände und Gewerkschaften warnen vor Kürzungen bei sozialen Leistungen. Geplante Einsparungen, etwa bei Rente, Krankenversicherung, Wohngeld und Elterngeld, würden die soziale Sicherheit schwächen. Zu den Kritikern gehören unter anderem der Deutsche Gewerkschaftsbund und die Diakonie. Der Bundestag beginnt am Dienstag mit den Beratungen über den Haushalt für 2027. Beim Glücksgefühle-Festival am Hockenheimring haben sich zahlreiche Künstler für politische Meinungsfreiheit ausgesprochen. Hintergrund ist der Streit um die Band Alphabell. Sie war zunächst ausgeladen worden, weil sie nicht auf politische Aussagen verzichten wollte. Die Veranstalter entschuldigten sich später und luden die Band wieder ein. Alphabell nahm die Entschuldigung an, verzichtete aber auf den Auftritt.
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4: Tagsüber ist es im Nordosten wechselnd bewölkt. Sonst gibt es neben lockeren Wolkenfeldern viel Sonnenschein und es bleibt trocken. Über den Mittag setzt sich das freundlichere Wetter fort und am Nachmittag bleibt es heiter. Die Höchstwerte erreichen 19 Grad an den Küsten und bis zu 29 Grad am Oberrhein. Morgen zeigt sich der Himmel wechselnd bewölkt. Im Südosten scheint anfangs noch länger die Sonne. In der Mitte und im Süden sind einzelne kurze Schauer möglich. Im südlichen Schwarzwald sowie an den Alpen auch kräftige Gewitter. Die Höchstwerte liegen im Norden bei 20 bis 26 Grad, sonst bei 25 bis 33 Grad.
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5: Ich bin Silke Reich. In Sachsen-Anhalt wird heute ein neuer Landtag gewählt. Seit 8 Uhr sind die Wahllokale geöffnet.
6: Rund 1,7 Millionen Menschen können ihre Stimme abgeben. In den Umfragen liegt die AfD deutlich vor der CDU von Ministerpräsident Schulze. Dabei gilt auch eine absolute Mehrheit für die AfD als möglich. Entscheidend ist unter anderem, wie viele kleinere Parteien die 5%-Hürde schaffen. Bisher regiert in Sachsen-Anhalt eine Koalition aus CDU, SPD und FDP. Die Wahllokale schließen um 18 Uhr. Timo Wiesner, Redaktion.
5: Unternehmen wie Wasserwerke, Stromanbieter und Rüstungsbetriebe sollen sich künftig selbst gegen Drohnen wehren dürfen. Das sieht ein Plan des Bundesinnenministeriums vor. Außerdem sind neue mobile Einheiten zur Drohnenabwehr in mehreren Großstädten geplant. Sie sollen vor allem Flughäfen, Bahnhöfe und das Berliner Regierungsviertel schützen. Russland und die Ukraine haben ihre Angriffe trotz der laufenden US-Vermittlung fortgesetzt. Die Hauptstädte Kiew und Moskau wurden wie vereinbart verschont. In anderen Teilen der Ukraine gab es aber erneut russische Drohnenangriffe mit mehreren Toten. Auch die Ukraine griff Ziele in Russland an. Heute werden zwei US-Vermittler zu Gesprächen mit Präsident Zelensky in Kiew erwartet. Sozialverbände und Gewerkschaften warnen vor Kürzungen bei sozialen Leistungen. Geplante Einsparungen, etwa bei Rente, Krankenversicherung, Wohngeld und Elterngeld, würden die soziale Sicherheit schwächen. Zu den Kritikern gehören unter anderem der Deutsche Gewerkschaftsbund und die Diakonie. Der Bundestag beginnt am Dienstag mit den Beratungen über den Haushalt für 2027. Beim Glücksgefühle-Festival am Hockenheimring haben sich zahlreiche Künstler für politische Meinungsfreiheit ausgesprochen. Hintergrund ist der Streit um die Band Alphaville. Sie war zunächst ausgeladen worden, weil sie nicht auf politische Aussagen verzichten wollte. Die Veranstalter entschuldigten sich später und luden die Band wieder ein. Alphaville nahm die Entschuldigung an, verzichtete aber auf den Auftritt.
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5: Tagsüber ist es im Nordosten wechselnd bewölkt. Sonst gibt es neben lockeren Wolkenfeldern viel Sonnenschein und es bleibt trocken. Über den Mittag setzt sich das freundlichere Wetter fort und am Nachmittag bleibt es heiter. Die Höchstwerte erreichen 19 Grad an den Küsten und bis zu 29 Grad am Oberrhein. Morgen zeigt sich der Himmel wechselnd bewölkt. Im Südosten scheint anfangs noch länger die Sonne. In der Mitte und im Süden sind einzelne kurze Schauer möglich. Im südlichen Schwarzwald sowie an den Alpen auch kräftige Gewitter. Die Höchstwerte liegen im Norden bei 20 bis 26 Grad, sonst bei 25 bis 33 Grad.
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7: Und das war die feelgoodradio.net Nachrichten.

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3: Ich bin Silke Reich. In Sachsen-Anhalt wird heute ein neuer Landtag gewählt. Seit 8 Uhr sind die Wahllokale geöffnet.
2: Rund 1,7 Millionen Menschen können ihre Stimme abgeben. In den Umfragen liegt die AfD deutlich vor der CDU von Ministerpräsident Schulze. Dabei gilt auch eine absolute Mehrheit für die AfD als möglich. Entscheidend ist unter anderem, wie viele kleinere Parteien die 5%-Hürde schaffen. Bisher regiert in Sachsen-Anhalt eine Koalition aus CDU, SPD und FDP. Die Wahllokale schließen um 18 Uhr. Timo Wiesner, Redaktion.
3: Unternehmen wie Wasserwerke, Stromanbieter und Rüstungsbetriebe sollen sich künftig selbst gegen Drohnen wehren dürfen. Das sieht ein Plan des Bundesinnenministeriums vor. Außerdem sind neue mobile Einheiten zur Drohnenabwehr in mehreren Großstädten geplant. Sie sollen vor allem Flughäfen, Bahnhöfe und das Berliner Regierungsviertel schützen. Russland und die Ukraine haben ihre Angriffe trotz der laufenden US-Vermittlung fortgesetzt. Die Hauptstädte Kiew und Moskau wurden wie vereinbart verschont. In anderen Teilen der Ukraine gab es aber erneut russische Drohnenangriffe mit mehreren Toten. Auch die Ukraine griff Ziele in Russland an. Heute werden zwei US-Vermittler zu Gesprächen mit Präsident Zelensky in Kiew erwartet. Sozialverbände und Gewerkschaften warnen vor Kürzungen bei sozialen Leistungen. Geplante Einsparungen, etwa bei Rente, Krankenversicherung, Wohngeld und Elterngeld, würden die soziale Sicherheit schwächen. Zu den Kritikern gehören unter anderem der Deutsche Gewerkschaftsbund und die Diakonie. Der Bundestag beginnt am Dienstag mit den Beratungen über den Haushalt für 2027. Beim Glücksgefühle-Festival am Hockenheimring haben sich zahlreiche Künstler für politische Meinungsfreiheit ausgesprochen. Hintergrund ist der Streit um die Band Alphaville. Sie war zunächst ausgeladen worden, weil sie nicht auf politische Aussagen verzichten wollte. Die Veranstalter entschuldigten sich später und luden die Band wieder ein. Alphaville nahm die Entschuldigung an, verzichtete aber auf den Auftritt.
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3: Tagsüber ist es im Nordosten wechselnd bewölkt. Sonst gibt es neben lockeren Wolkenfeldern viel Sonnenschein und es bleibt trocken. Über den Mittag setzt sich das freundlichere Wetter fort und am Nachmittag bleibt es heiter. Die Höchstwerte erreichen 19 Grad an den Küsten und bis zu 29 Grad am Oberrhein. Morgen zeigt sich der Himmel wechselnd bewölkt. Im Südosten scheint anfangs noch länger die Sonne. In der Mitte und im Süden sind einzelne kurze Schauer möglich. Im südlichen Schwarzwald sowie an den Alpen auch kräftige Gewitter. Die Höchstwerte liegen im Norden bei 20 bis 26 Grad, sonst bei 25 bis 33 Grad.
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3: Ich bin Silke Reich. In Sachsen-Anhalt wird heute ein neuer Landtag gewählt. Seit 8 Uhr sind die Wahllokale geöffnet.
8: Rund 1,7 Millionen Menschen können ihre Stimme abgeben. In den Umfragen liegt die AfD deutlich vor der CDU von Ministerpräsident Schulze. Dabei gilt auch eine absolute Mehrheit für die AfD als möglich. Entscheidend ist unter anderem, wie viele kleinere Parteien die 5%-Hürde schaffen. Bisher regiert in Sachsen-Anhalt eine Koalition aus CDU, SPD und FDP. Die Wahllokale schließen um 18 Uhr. Timo Wiesner, Redaktion.
3: Unternehmen wie Wasserwerke, Stromanbieter und Rüstungsbetriebe sollen sich künftig selbst gegen Drohnen wehren dürfen. Das sieht ein Plan des Bundesinnenministeriums vor. Außerdem sind neue mobile Einheiten zur Drohnenabwehr in mehreren Großstädten geplant. Sie sollen vor allem Flughäfen, Bahnhöfe und das Berliner Regierungsviertel schützen. Russland und die Ukraine haben ihre Angriffe trotz der laufenden US-Vermittlung fortgesetzt. Die Hauptstädte Kiew und Moskau wurden wie vereinbart verschont. In anderen Teilen der Ukraine gab es aber erneut russische Drohnenangriffe mit mehreren Toten. Auch die Ukraine griff Ziele in Russland an. Heute werden zwei US-Vermittler zu Gesprächen mit Präsident Zelensky in Kiew erwartet. Sozialverbände und Gewerkschaften warnen vor Kürzungen bei sozialen Leistungen. Geplante Einsparungen, etwa bei Rente, Krankenversicherung, Wohngeld und Elterngeld, würden die soziale Sicherheit schwächen. Zu den Kritikern gehören unter anderem der Deutsche Gewerkschaftsbund und die Diakonie. Der Bundestag beginnt am Dienstag mit den Beratungen über den Haushalt für 2027. Beim Glücksgefühle-Festival am Hockenheimring haben sich zahlreiche Künstler für politische Meinungsfreiheit ausgesprochen. Hintergrund ist der Streit um die Band Alphaville. Sie war zunächst ausgeladen worden, weil sie nicht auf politische Aussagen verzichten wollte. Die Veranstalter entschuldigten sich später und luden die Band wieder ein. Alphaville nahm die Entschuldigung an, verzichtete aber auf den Auftritt.
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3: Tagsüber ist es im Nordosten wechselnd bewölkt. Sonst gibt es neben lockeren Wolkenfeldern viel Sonnenschein und es bleibt trocken. Über den Mittag setzt sich das freundlichere Wetter fort und am Nachmittag bleibt es heiter. Die Höchstwerte erreichen 19 Grad an den Küsten und bis zu 29 Grad am Oberrhein. Morgen zeigt sich der Himmel wechselnd bewölkt. Im Südosten scheint anfangs noch länger die Sonne. In der Mitte und im Süden sind einzelne kurze Schauer möglich. Im südlichen Schwarzwald sowie an den Alpen auch kräftige Gewitter. Die Höchstwerte liegen im Norden bei 20 bis 26 Grad, sonst bei 25 bis 33 Grad.
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3: Ich bin Silke Reich. In Sachsen-Anhalt wird heute ein neuer Landtag gewählt. Seit 8 Uhr sind die Wahllokale geöffnet.
10: Rund 1,7 Millionen Menschen können ihre Stimme abgeben. In den Umfragen liegt die AfD deutlich vor der CDU von Ministerpräsident Schulze. Dabei gilt auch eine absolute Mehrheit für die AfD als möglich. Entscheidend ist unter anderem, wie viele kleinere Parteien die 5%-Hürde schaffen. Bisher regiert in Sachsen-Anhalt eine Koalition aus CDU, SPD und FDP. Die Wahllokale schließen um 18 Uhr. Timo Wiesner, Redaktion.
3: Unternehmen wie Wasserwerke, Stromanbieter und Rüstungsbetriebe sollen sich künftig selbst gegen Drohnen wehren dürfen. Das sieht ein Plan des Bundesinnenministeriums vor. Außerdem sind neue mobile Einheiten zur Drohnenabwehr in mehreren Großstädten geplant. Sie sollen vor allem Flughäfen, Bahnhöfe und das Berliner Regierungsviertel schützen. Russland und die Ukraine haben ihre Angriffe trotz der laufenden US-Vermittlung fortgesetzt. Die Hauptstädte Kiew und Moskau wurden wie vereinbart verschont. In anderen Teilen der Ukraine gab es aber erneut russische Drohnenangriffe mit mehreren Toten. Auch die Ukraine griff Ziele in Russland an. Heute werden zwei US-Vermittler zu Gesprächen mit Präsident Zelensky in Kiew erwartet. Sozialverbände und Gewerkschaften warnen vor Kürzungen bei sozialen Leistungen. Geplante Einsparungen, etwa bei Rente, Krankenversicherung, Wohngeld und Elterngeld, würden die soziale Sicherheit schwächen. Zu den Kritikern gehören unter anderem der Deutsche Gewerkschaftsbund und die Diakonie. Der Bundestag beginnt am Dienstag mit den Beratungen über den Haushalt für 2027. Beim Glücksgefühle-Festival am Hockenheimring haben sich zahlreiche Künstler für politische Meinungsfreiheit ausgesprochen. Hintergrund ist der Streit um die Band Alphaville. Sie war zunächst ausgeladen worden, weil sie nicht auf politische Aussagen verzichten wollte. Die Veranstalter entschuldigten sich später und luden die Band wieder ein. Alphaville nahm die Entschuldigung an, verzichtete aber auf den Auftritt.
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3: Tagsüber ist es im Nordosten wechselnd bewölkt. Sonst gibt es neben lockeren Wolkenfeldern viel Sonnenschein und es bleibt trocken. Über den Mittag setzt sich das freundlichere Wetter fort und am Nachmittag bleibt es heiter. Die Höchstwerte erreichen 19 Grad an den Küsten und bis zu 29 Grad am Oberrhein. Morgen zeigt sich der Himmel wechselnd bewölkt. Im Südosten scheint anfangs noch länger die Sonne. In der Mitte und im Süden sind einzelne kurze Schauer möglich. Im südlichen Schwarzwald sowie an den Alpen auch kräftige Gewitter. Die Höchstwerte liegen im Norden bei 20 bis 26 Grad, sonst bei 25 bis 33 Grad.
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2: Ich bin Silke Reich. In Sachsen-Anhalt wird heute ein neuer Landtag gewählt. Seit 8 Uhr sind die Wahllokale geöffnet.
6: Rund 1,7 Millionen Menschen können ihre Stimme abgeben. In den Umfragen liegt die AfD deutlich vor der CDU von Ministerpräsident Schulze. Dabei gilt auch eine absolute Mehrheit für die AfD als möglich. Entscheidend ist unter anderem, wie viele kleinere Parteien die 5%-Hürde schaffen. Bisher regiert in Sachsen-Anhalt eine Koalition aus CDU, SPD und FDP. Die Wahllokale schließen um 18 Uhr. Timo Wiesner, Redaktion.
2: Unternehmen wie Wasserwerke, Stromanbieter und Rüstungsbetriebe sollen sich künftig selbst gegen Drohnen wehren dürfen. Das sieht ein Plan des Bundesinnenministeriums vor. Außerdem sind neue mobile Einheiten zur Drohnenabwehr in mehreren Großstädten geplant. Sie sollen vor allem Flughäfen, Bahnhöfe und das Berliner Regierungsviertel schützen. Russland und die Ukraine haben ihre Angriffe trotz der laufenden US-Vermittlung fortgesetzt. Die Hauptstädte Kiew und Moskau wurden wie vereinbart verschont. In anderen Teilen der Ukraine gab es aber erneut russische Drohnenangriffe mit mehreren Toten. Auch die Ukraine griff Ziele in Russland an. Heute werden zwei US-Vermittler zu Gesprächen mit Präsident Zelensky in Kiew erwartet. Sozialverbände und Gewerkschaften warnen vor Kürzungen bei sozialen Leistungen. Geplante Einsparungen, etwa bei Rente, Krankenversicherung, Wohngeld und Elterngeld, würden die soziale Sicherheit schwächen. Zu den Kritikern gehören unter anderem der Deutsche Gewerkschaftsbund und die Diakonie. Der Bundestag beginnt am Dienstag mit den Beratungen über den Haushalt für 2027. Beim Glücksgefühle-Festival am Hockenheimring haben sich zahlreiche Künstler für politische Meinungsfreiheit ausgesprochen. Hintergrund ist der Streit um die Band Alphaville. Sie war zunächst ausgeladen worden, weil sie nicht auf politische Aussagen verzichten wollte. Die Veranstalter entschuldigten sich später und luden die Band wieder ein. Alphaville nahm die Entschuldigung an, verzichtete aber auf den Auftritt.
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2: Tagsüber ist es im Nordosten wechselnd bewölkt. Sonst gibt es neben lockeren Wolkenfeldern viel Sonnenschein und es bleibt trocken. Über den Mittag setzt sich das freundlichere Wetter fort und am Nachmittag bleibt es heiter. Die Höchstwerte erreichen 19 Grad an den Küsten und bis zu 29 Grad am Oberrhein. Morgen zeigt sich der Himmel wechselnd bewölkt. Im Südosten scheint anfangs noch länger die Sonne. In der Mitte und im Süden sind einzelne kurze Schauer möglich. Im südlichen Schwarzwald sowie an den Alpen auch kräftige Gewitter. Die Höchstwerte liegen im Norden bei 20 bis 26 Grad, sonst bei 25 bis 33 Grad.
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10: Ich bin Jerome Nussbaum. An Umspannwerken in Berlin und auch Wesel hat es am frühen Morgen Polizeieinsätze gegeben. Während es in Berlin gebrannt hat, hieß es vom Umspannwerk Niederrhein, dass sich eine Person unbefugt Zutritt verschafft haben könnte.
3: Seit den Vorfällen vergangene Woche im Süden Brandenburgs und in Nordrhein-Westfalen ist die Polizei im Dauereinsatz, auch um den Tatverdächtigen zu fassen. Der gesuchte Mann konnte nicht im Hambacher Forst entdeckt werden. In Wesel wurde nun ein Loch in einem Zaun an dem dortigen Umspannwerk festgestellt. Nach längerer Suche wurde aber niemand gefunden. In Berlin-Tiergarten war die Polizei 5 Stunden lang im Einsatz, um die Flammen an einem Umspannwerk zu löschen. Es wurde teilweise beschädigt. Zu Stromausfällen kam es aber nicht. Ulrike Klein, Redaktion.
10: Bundeskanzler Merz will sich am frühen Nachmittag zum Wahlausgang in Sachsen-Anhalt äußern. Bei Union und SPD in Berlin gab es bereits Krisensitzungen. Nach dem Wahlsieg der AfD hat Co-Parteichef Chrupalla Kompromissbereitschaft in den Gesprächen in Sachsen-Anhalt angekündigt und den Regierungsanspruch bekräftigt.
2: Es gab noch nie in Sachsen-Anhalt ein Ergebnis einer Partei über 40%. Und das ist ein klarer Wählerauftrag, auch wenn wir wissen, dass diese Regierungsbildung schwierig sein wird. Auch, dass wir wissen, dass hier Kompromisse vielleicht erforderlich sind. Und wir werden alle Gespräche dazu führen und auch alle Parteien zu Gesprächen aufrufen. Das gehört sich. Der Wahlkampf ist mit dem heutigen Tag beendet. Einige haben die Hände schon weggeschlagen. Voreilig, wie ich finde, auch zum Beispiel die CDU.
10: Zur absoluten Mehrheit fehlen der AfD 3 Sitze im Landtag von Magdeburg. Tesla-Chef und AfD-Unterstützer Elon Musk hat dem Spitzenkandidaten Siegmund zum Wahlsieg gratuliert. Der reichste Mensch der Welt meldete sich über seine Plattform X zu Wort und schrieb auf Deutsch "gut gemacht" zu einem Beitrag von AfD-Chefin Weidel. Siegmund bedankte sich für die Unterstützung und bot Musk ein

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1: Heute ist es überwiegend bewölkt, ab und zu lässt sich die Sonne blicken, vor allem im Süden bleibt es auch länger sonnig. Gebietsweise kann es Schauer geben, die Höchstwerte liegen zwischen 21 Grad auf Usedom und 33 Grad am Oberrhein.
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Und ich fange mit einem Lied an, das habe ich geschrieben für einen Herrn aus dem Arbeitsamt. Der ist da auf Zimmer 150 bei den Kfz-Mechaniker, also Metallberufe. Und der hat das ganze letzte Jahr sich wahnsinnig viel Mühe gegeben in mir, gell. Und dem habe ich das Lied gewidmet und das Lied heißt Endlich eine Arbeit. Das passt ein bisschen zu meinem Aussehen. Und ja, das spiele ich jetzt, gell.

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16: Ich bin Jerome Nussbaum. An Umspannwerken in Berlin und auch Wesel hat es am frühen Morgen Polizeieinsätze gegeben. Während es in Berlin gebrannt hat, hieß es vom Umspannwerk Niederrhein, dass sich eine Person unbefugt Zutritt verschafft haben könnte.
17: Seit den Vorfällen vergangene Woche im Süden Brandenburgs und in Nordrhein-Westfalen ist die Polizei im Dauereinsatz, auch um den Tatverdächtigen zu fassen. Der gesuchte Mann konnte nicht im Hambacher Forst entdeckt werden. In Wesel wurde nun ein Loch in einem Zaun an dem dortigen Umspannwerk festgestellt. Nach längerer Suche wurde aber niemand gefunden. In Berlin-Tiergarten war die Polizei 5 Stunden lang im Einsatz, um die Flammen an einem Umspannwerk zu löschen. Es wurde teilweise beschädigt. Zu Stromausfällen kam es aber nicht. Ulrike Klein, Redaktion.
16: Bundeskanzler Merz will sich am frühen Nachmittag zum Wahlausgang in Sachsen-Anhalt äußern. Bei Union und SPD in Berlin gab es bereits Krisensitzungen. Nach dem Wahlsieg der AfD hat Co-Parteichef Chrupalla Kompromissbereitschaft in den Gesprächen in Sachsen-Anhalt angekündigt und den Regierungsanspruch bekräftigt.
18: Es gab noch nie in Sachsen-Anhalt ein Ergebnis einer Partei über 40%. Und das ist ein klarer Wählerauftrag, auch wenn wir wissen, dass diese Regierungsbildung schwierig sein wird. Auch, dass wir wissen, dass hier Kompromisse vielleicht erforderlich sind. Und wir werden alle Gespräche dazu führen und auch alle Parteien zu Gesprächen aufrufen. Das gehört sich. Der Wahlkampf ist mit dem heutigen Tag beendet. Einige haben die Hände schon weggeschlagen. Voreilig, wie ich finde, auch zum Beispiel die CDU.
16: Zur absoluten Mehrheit fehlen der AfD 3 Sitze im Landtag von Magdeburg. Tesla-Chef und AfD-Unterstützer Elon Musk hat dem Spitzenkandidaten Sigmund zum Wahlsieg gratuliert. Der reichste Mensch der Welt meldete sich über seine Plattform X zu Wort und schrieb auf Deutsch "gut gemacht" zu einem Beitrag von AfD-Chefin Weidel. Sigmund bedankte sich für die Unterstützung und bot Musk eine starke und konstruktive Zusammenarbeit an. Am Flughafen von Miami hat es einen tödlichen Unfall mit einem Frachtflugzeug von Amazon gegeben. 5 Menschen sind dabei ums Leben gekommen. Die Maschine war bei der Landung über die Rollbahn hinausgeschossen, rammte dann mehrere Fahrzeuge und fing Feuer. Der Flughafen im US-Bundesstaat Florida wurde zeitweise gesperrt. In Indonesien führt ein Vulkanausbruch vom Freitag noch immer zu Behinderungen im Flugverkehr. 8 Flughäfen müssen noch bis mindestens heute Abend geschlossen bleiben. Betroffen sind auch internationale Verbindungen. Übers Wochenende waren schon hunderte Flüge ausgefallen. Zehntausende Menschen sitzen fest. Die Behörden warnen zudem vor weiteren Vulkanausbrüchen. Die Anwohner wurden aufgerufen, im Freien Masken zu tragen. Schulen sollen auf Online-Unterricht umsetzen.

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0: Heute ist es überwiegend bewölkt, ab und zu lässt sich die Sonne blicken, vor allem im Süden bleibt es auch länger sonnig. Gebietsweise kann es Schauer geben. Die Höchstwerte liegen zwischen 21 Grad auf Usedom und 33 Grad am Oberrhein.
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2: Ich bin Jerome Nussbaum. An Umspannwerken in Berlin und auch Wesel hat es am frühen Morgen Polizeieinsätze gegeben. Während es in Berlin gebrannt hat, hieß es vom Umspannwerk Niederrhein, dass sich eine Person unbefugt Zutritt verschafft haben könnte.
3: Seit den Vorfällen vergangene Woche im Süden Brandenburgs und in Nordrhein-Westfalen ist die Polizei im Dauereinsatz, auch um den Tatverdächtigen zu fassen. Der gesuchte Mann konnte nicht im Hambacher Forst entdeckt werden. In Wesel wurde nun ein Loch in einem Zaun an dem dortigen Umspannwerk festgestellt. Nach längerer Suche wurde aber niemand gefunden. In Berlin-Tiergarten war die Polizei 5 Stunden lang im Einsatz, um die Flammen an einem Umspannwerk zu löschen. Es wurde teilweise beschädigt. Zu Stromausfällen kam es aber nicht. Ulrike Klein, Redaktion.
2: Bundeskanzler Merz will sich am frühen Nachmittag zum Wahlausgang in Sachsen-Anhalt äußern. Bei Union und SPD in Berlin gab es bereits Krisensitzungen. Nach dem Wahlsieg der AfD hat Co-Parteichef Chrupalla Kompromissbereitschaft in den Gesprächen in Sachsen-Anhalt angekündigt und den Regierungsanspruch bekräftigt.
4: Es gab noch nie in Sachsen-Anhalt ein Ergebnis einer Partei über 40%. Und das ist ein klarer Wählerauftrag, auch wenn wir wissen, dass diese Regierungsbildung schwierig sein wird. Auch, dass wir wissen, dass hier Kompromisse vielleicht erforderlich sind. Und wir werden alle Gespräche dazu führen und auch alle Parteien zu Gesprächen aufrufen. Das gehört sich. Der Wahlkampf ist mit dem heutigen Tag beendet. Einige haben die Hände schon weggeschlagen. Voreilig, wie ich finde, auch zum Beispiel die CDU.
2: Zur absoluten Mehrheit fehlen der AfD 3 Sitze im Landtag von Magdeburg. Tesla-Chef und AfD-Unterstützer Elon Musk hat dem Spitzenkandidaten Siegmund zum Wahlsieg gratuliert. Der reichste Mensch der Welt meldete sich über seine Plattform X zu Wort und schrieb auf Deutsch "gut gemacht" zu einem Beitrag von AfD-Chefin Weidel. Siegmund bedankte sich für die Unterstützung und bot Musk eine starke und konstruktive Zusammenarbeit an. Am Flughafen von Miami hat es einen tödlichen Unfall mit einem Frachtflugzeug von Amazon gegeben. 5 Menschen sind dabei ums Leben gekommen. Die Maschine war bei der Landung über die Rollbahn hinausgeschossen, rammte dann mehrere Fahrzeuge und fing Feuer. Der Flughafen im US-Bundesstaat Florida wurde zeitweise gesperrt. In Indonesien führt ein Vulkanausbruch vom Freitag noch immer zu Behinderungen im Flugverkehr. 8 Flughäfen müssen noch bis mindestens heute Abend geschlossen bleiben. Betroffen sind auch internationale Verbindungen. Übers Wochenende waren schon hunderte Flüge ausgefallen. Zehntausende Menschen sitzen fest. Die Behörden warnen zudem vor weiteren Vulkanausbrüchen. Die Anwohner wurden aufgerufen, im Freien Masken zu tragen. Schulen sollen auf Online-Unterricht umstellen.
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2: Heute ist es überwiegend bewölkt, ab und zu lässt sich die Sonne blicken, vor allem im Süden bleibt es auch länger sonnig. Gebietsweise kann es Schauer geben. Die Höchstwerte liegen zwischen 21 Grad auf Usedom und 33 Grad am Oberrhein.
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2: Ich bin Jerome Nussbaum. An Umspannwerken in Berlin und auch Wesel hat es am frühen Morgen Polizeieinsätze gegeben. Während es in Berlin gebrannt hat, hieß es vom Umspannwerk Niederrhein, dass sich eine Person unbefugt Zutritt verschafft haben könnte.
6: Seit den Vorfällen vergangene Woche im Süden Brandenburgs und in Nordrhein-Westfalen ist die Polizei im Dauereinsatz, auch um den Tatverdächtigen zu fassen. Der gesuchte Mann konnte nicht im Hambacher Forst entdeckt werden. In Wesel wurde nun ein Loch in einem Zaun an dem dortigen Umspannwerk festgestellt. Nach längerer Suche wurde aber niemand gefunden. In Berlin-Tiergarten war die Polizei 5 Stunden lang im Einsatz, um die Flammen an einem Umspannwerk zu löschen. Es wurde teilweise beschädigt. Zu Stromausfällen kam es aber nicht. Ulrike Klein, Redaktion.
2: Bundeskanzler Merz will sich am frühen Nachmittag zum Wahlausgang in Sachsen-Anhalt äußern. Bei Union und SPD in Berlin gab es bereits Krisensitzungen. Nach dem Wahlsieg der AfD hat Co-Parteichef Chrupalla Kompromissbereitschaft in den Gesprächen in Sachsen-Anhalt angekündigt und den Regierungsanspruch bekräftigt.
14: Es gab noch nie in Sachsen-Anhalt ein Ergebnis einer Partei über 40%. Und das ist ein klarer Wählerauftrag, auch wenn wir wissen, dass diese Regierungsbildung schwierig sein wird. Auch, dass wir wissen, dass hier Kompromisse vielleicht erforderlich sind. Und wir werden alle Gespräche dazu führen und auch alle Parteien zu Gesprächen aufrufen. Das gehört sich. Der Wahlkampf ist mit dem heutigen Tag beendet. Einige haben die Hände schon weggeschlagen. Voreilig, wie ich finde, auch zum Beispiel die CDU.
2: Zur absoluten Mehrheit fehlen der AfD 3 Sitze im Landtag von Magdeburg. Tesla-Chef und AfD-Unterstützer Elon Musk hat dem Spitzenkandidaten Siegmund zum Wahlsieg gratuliert. Der reichste Mensch der Welt meldete sich über seine Plattform X zu Wort und schrieb auf Deutsch "gut gemacht" zu einem Beitrag von AfD-Chefin Weidel. Siegmund bedankte sich für die Unterstützung und bot Musk eine starke und konstruktive Zusammenarbeit an. Am Flughafen von Miami hat es einen tödlichen Unfall mit einem Frachtflugzeug von Amazon gegeben. 5 Menschen sind dabei ums Leben gekommen. Die Maschine war bei der Landung über die Rollbahn hinausgeschossen, rammte dann mehrere Fahrzeuge und fing Feuer. Der Flughafen im US-Bundesstaat Florida wurde zeitweise gesperrt. In Indonesien führt ein Vulkanausbruch vom Freitag noch immer zu Behinderungen im Flugverkehr. 8 Flughäfen müssen noch bis mindestens heute Abend geschlossen bleiben. Betroffen sind auch internationale Verbindungen. Übers Wochenende waren schon hunderte Flüge ausgefallen. Zehntausende Menschen sitzen fest. Die Behörden warnen zudem vor weiteren Vulkanausbrüchen. Die Anwohner wurden aufgerufen, im Freien Masken zu tragen. Schulen sollen auf Online-Unterricht umstellen.
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2: Heute ist es überwiegend bewölkt, ab und zu lässt sich die Sonne blicken, vor allem im Süden bleibt es auch länger sonnig. Gebietsweise kann es Schauer geben. Die Höchstwerte liegen zwischen 21 Grad auf Usedom und 33 Grad am Oberrhein.
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4: Ich bin Jerome Nussbaum. An Umspannwerken in Berlin und auch Wesel hat es am frühen Morgen Polizeieinsätze gegeben. Während es in Berlin gebrannt hat, hieß es vom Umspannwerk Niederrhein, dass sich eine Person unbefugt Zutritt verschafft haben könnte.
5: Seit den Vorfällen vergangene Woche im Süden Brandenburgs und in Nordrhein-Westfalen ist die Polizei im Dauereinsatz, auch um den Tatverdächtigen zu fassen. Der gesuchte Mann konnte nicht im Hambacher Forst entdeckt werden. In Wesel wurde nun ein Loch in einem Zaun an dem dortigen Umspannwerk festgestellt. Nach längerer Suche wurde aber niemand gefunden. In Berlin-Tiergarten war die Polizei 5 Stunden lang im Einsatz, um die Flammen an einem Umspannwerk zu löschen. Es wurde teilweise beschädigt. Zu Stromausfällen kam es aber nicht. Ulrike Klein, Redaktion.
4: Bundeskanzler Merz will sich am Frühnachmittag zum Wahlausgang in Sachsen-Anhalt äußern. Bei Union und SPD in Berlin gab es bereits Krisensitzungen. Nach dem Wahlsieg der AfD hat Co-Parteichef Chrupalla Kompromissbereitschaft in den Gesprächen in Sachsen-Anhalt angekündigt und den Regierungsanspruch bekräftigt.
3: Es gab noch nie in Sachsen-Anhalt ein Ergebnis einer Partei über 40%. Und das ist ein klarer Wählerauftrag, auch wenn wir wissen, dass diese Regierungsbildung schwierig sein wird. Auch, dass wir wissen,
12: dass hier Kompromisse vielleicht erforderlich sind. Und wir werden alle Gespräche dazu führen und auch alle Parteien zu Gesprächen aufrufen. Das gehört sich. Der Wahlkampf ist mit dem heutigen Tag beendet. Einige haben die Hände schon weggeschlagen. Voreilig, wie ich finde, auch zum Beispiel die CDU.
4: Zur absoluten Mehrheit fehlen der AfD 3 Sitze im Landtag von Magdeburg. Tesla-Chef und AfD-Unterstützer Elon Musk hat dem Spitzenkandidaten Siegmund zum Wahlsieg gratuliert. Der reichste Mensch der Welt meldete sich über seine Plattform X zu Wort und schrieb auf Deutsch "gut gemacht" zu einem Beitrag von AfD-Chefin Weidel. Siegmund bedankte sich für die Unterstützung und bot Musk eine starke und konstruktive Zusammenarbeit an. Am Flughafen von Miami hat es einen tödlichen Unfall mit einem Frachtflugzeug von Amazon gegeben. 5 Menschen sind dabei ums Leben gekommen. Die Maschine war bei der Landung über die Rollbahn hinausgeschossen, rammte dann mehrere Fahrzeuge und fing Feuer. Der Flughafen im US-Bundesstaat Florida wurde zeitweise gesperrt. In Indonesien führt ein Vulkanausbruch vom Freitag noch immer zu Behinderungen im Flugverkehr. 8 Flughäfen müssen noch bis mindestens heute Abend geschlossen bleiben. Betroffen sind auch internationale Verbindungen. Übers Wochenende waren schon hunderte Flüge ausgefallen. Zehntausende Menschen sitzen fest. Die Behörden warnen zudem vor weiteren Vulkanausbrüchen. Die Anwohner wurden aufgerufen, im Freien Masken zu tragen. Schulen sollen auf Online-Unterricht umstellen.
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4: Heute ist es überwiegend bewölkt, ab und zu lässt sich die Sonne blicken, vor allem im Süden bleibt es auch länger sonnig. Gebietsweise kann es Schauer geben. Die Höchstwerte liegen zwischen 21 Grad auf Usedom und 33 Grad am Oberrhein.
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0: Hi.
1: Hört man mich überhaupt?
2: Hallo.
0: Hallo.
3: So, wir hören euch wunderbar. Hi. Wir hören euch gut.
0: Ah, okay.
1: Also, ach so, auf den Ohren.
0: Hallo?
3: Ich habe euch auf die Ohren, ich höre euch wunderbar und da hinten sitzt die Technik, die nimmt euch auf. Ne?
0: Wow.
3: So, wir sind vom Feelgood Radio. Der heißt.
2: Hi.
0: Hallo.
2: Hi.
3: Wir haben jetzt so eine kleine Geschichte jetzt hier so vorbereitet. Natürlich gibt es noch eine Menge Leute, die euch Fragen stellen wollen. Und wir haben uns gedacht, das Feelgood Radio, wir haben ein gutes Gefühl. Wir haben euch im Fernsehen gesehen und ich hoffe, ihr habt jetzt auch ein gutes Gefühl mit uns. Und wir würden uns riesig freuen, wenn wir von euch nachher noch einen Jingle bekommen würden am Abschluss
2: Gerne.
3: Vom Interview.
2: Ja,
3: okay? So, jetzt würde ich sagen, lasse ich allen anderen den Vortritt und komme zum Schluss. Okay?
0: Okay, danke schön.
4: Susanne von X-Bay von der Bayerischen Kinder, das ist die Jugendzeitung. Ich glaube, ich habe mit dir schon ein Interview gemacht mit der Baha. Und jetzt, Senna, du willst heiraten, habe ich gehört. Wird es irgendwelche Auswirkungen auf die Band haben? Heißt es, dass du dann weniger Zeit haben wirst? Oder wie schaut es aus?
2: Okay, die Frage ist erstmal, wann soll ich denn heiraten?
4: Gerücht, also.
2: Ich weiß, du hast es gerade selbst beantwortet, es ist ein Gerücht, ne? Natürlich will jedes Mädchen mal ganz klassisch in weiß heiraten, aber ich glaube, dass die Zeit jetzt noch nicht da ist.
4: Okay,
2: nee, also es ist ein Gerücht, das ist nur ein Gerücht, aber irgendwann auf jeden Fall. Warum denn nicht, ist ja was Schönes.
5: Wie real ist denn dieser Traum schon, den ihr gerade lebt?
0: Also ich glaube, so wirklich realisiert haben wir es alle noch nicht ganz. Wenn wir dann abends als unsere Auftritte in den Clubs haben, dann merken wir schon, dass wir Monroe sind, wenn wir angekündigt werden. Aber ich glaube, jetzt die Tage, wenn wir zu Hause sind, also Silvester, haben wir endlich mal Ruhe, wo wir alles verarbeiten können und wirklich, ja, einfach wissen, dass wir jetzt die Band sind und ja.
5: So wie ihr es halt vorgestellt habt? Oder bunter, schillernder, verrückter, anstrengender?
0: Auf jeden Fall ist es so, wie wir es uns vorgestellt haben, ist natürlich auch anstrengend. Aber wir haben einen straffen Zeitplan, aber es macht wahnsinnig viel Spaß. Ich meine, wir dürfen unseren Traum leben. Wir haben verschiedene Auftritte, Fotoshootings, Pressetermine. Also eigentlich sehr positiv und sehr schön. Wir lernen jeden Tag neue Leute kennen. Ein sehr schönes Leben.
5: Nach zwei Shows heute, wie ist denn das Programm sonst? Was war gestern, was ist morgen? Morgen ist frei.
2: Gestern war frei gewesen, da haben wir Off-Day gehabt, da waren wir shoppen gewesen, was so Frauen halt in ihrer Freizeit tun. Ich glaube, dem Ding bleiben wir treu. Davor hatten wir auch so eine Show am Tag gehabt und es gab auch mal Tage, wo wir zwei Shows hatten. Aber es ist immer gut, wenn du zwei Shows hast, weil wenn du von der einen Bühne runterkommst und dann darfst du nochmal auf die nächste Bühne, das ist genial, weißt du, weil es ist immer so bei uns, wenn wir auf der Bühne stehen und dann die Songs fertig sind, dann wollen wir gar nicht mehr runter. Weißt du, dann wünsche ich mir, oh komm, wir machen noch 5 oder 16 Songs auf der Bühne. Aber ich denke mal, so ist jeder Künstler und es sollte sich auch jeder Künstler bewahren im Herzen, dass er diese Bühne liebt halt, egal wo er gerade steht. Deswegen sind wir dankbar, dass wir heute zwei Shows rocken können.
6: Ihr seid ja viel unterwegs in deutschen Landen. Wisst ihr eigentlich gerade, wo ihr seid? Oberpfalz, sagt euch das was? Wenn man euch eine Karte geben würde, wüsstet ihr, wo es ungefähr ist?
2: Soll ich ehrlich zu dir sein? Ich habe keine Ahnung. Ich bin ehrlich zu dir, ich habe echt keinen Plan, aber es sieht gut aus. Es sieht gut aus, es ist positiv. Es kam bei mir ganz positiv an. Es sieht gut aus.
6: Der nächste, wie geht die Tour weiter? Wie läuft das Programm insgesamt weiter? Habt ihr überhaupt noch einen Überblick? Morgen sind wir da, da sind wir da. Sind das für euch nur Namen oder verbindet ihr da teilweise auch was damit?
2: Was heißt verbinden? Ich meine, ich war ja noch nie hier gewesen, weißt du? Beim nächsten Mal werde ich was verbinden. Auf jeden Fall. Es ist immer was Neues für uns. Es sind ganz andere Leute. In Frankfurt gehen sie ganz anders ab, wie sie in Mannheim abgehen oder wie sie hier abgehen, weißt du? Es ist immer ein ganz anderes Feeling. Und ich habe persönlich mitbekommen, gerade in etwas kleineren Städten sind die Leute sehr herzlich. Viel, viel herzlicher, nicht so oberflächlich, weißt du? Also die wollen mehr Kontakt zu dir haben, die freuen sich bei jedem Song und das tut dir halt gut, weißt du? Und dann kommst du auch gerne immer wieder zurück.
0: Mhm. Gestern zum Beispiel waren wir in Freiburg, in meiner Heimatstadt, hatten dort auch einen Clubauftritt und da haben wir halt auch gemerkt, dass natürlich die Leute dann halt auch irgendwie anders reagieren, weil ich halt natürlich auch von der Stadt komme und also jede Stadt bringt natürlich immer was Süßes, was Schönes von sich selber mit und es ist immer was Besonderes.
6: Hast du überhaupt Zeit da, vielleicht mit Freunden, die man hat oder hatte, Kontakt aufzunehmen am Rande so eines Konzerts oder ist der Tourplan so eng gestrickt, dass für sowas gar keine Zeit ist?
0: Ich denke, dass man sich die Zeit nehmen muss. Also wir haben alle Telefone, wir haben alle Handys, wir können mit unseren Freunden telefonieren und sagen, hey, wir kommen heute und habt die Zeit, einfach, selbst wenn es nur eine halbe Stunde ist, sich einfach zu sehen.
2: Meine Leute waren in Freiburg da zum Beispiel, die haben mich direkt in Freiburg besucht, ist ja nur 1,5 Stunden von Frankfurt entfernt und da kamen sie auch vorbei und es tut auch immer wieder gut, wenn man Freunde sieht, weißt du, weil die zeigen dir halt, wo du herkommst und dass du es niemals verlieren sollst. Du musst immer alles schätzen und es tut dir gut, wenn du deine Leute um dich hast, weißt du, gerade bei so einem Business. Weil, sind wir mal ehrlich, das Business ist halt sehr hart. Und aber gerade wenn du freie Tage hast und immer zu Hause bist bei der Mama, die dir auch immer noch jetzt die Ohren lang zieht, egal ob du jetzt auf der 1 bist oder nicht, das ist der egal, tut es eigentlich gut, weil du bleibst dann immer der, der du bist, weißt du, gehst mit reinem Herzen auf die Bühne und freust dich halt auf jeden Auftritt und das ist eigentlich auch egal, ob es 2 Leute sind, die dir zujubeln oder ob es jetzt mal 2000 sind, weil das ist für uns eine Ehre, weißt du?
3: Liebe Senna, möchte dir jetzt meinen Personalausweis zeigen.
2: Okay.
3: Schaust du mal bitte drauf.
2: Schön.
3: Und weißt du, wo ich geboren bin?
2: Am Frankfurter am Main, ich sag's dir. Deswegen sagte ich schön.
3: In der Nordweststadt.
2: Nee.
3: Ja, ich bin aus der Nordweststadt. So viel.
2: Wo denn da?
3: Bernadotte-Straße.
2: Alter, mach. Mach, das wird so gut. Siehst du, das meinte ich, weißt du? Einfach genial, wie fett ist denn das?
3: So, geil. Das wollte ich dir jetzt mal aufheben, deswegen habe ich mir das gedacht.
2: Richtig
3: okay.
2: Cool, richtig cool.
3: Jetzt habe ich die Denise mitgebracht. Die Denise ist bei uns Nachwuchsmoderatorin und die macht auch für die Schule ein Projekt, die Realschule in Kemnath. Hat also da, wo die gehört haben, wir kommen zu euch, haben die sofort ein Projekt erstellt und haben gesagt, da müsst ihr unbedingt den Mädels was übergeben von uns. Und da hat sich sogar der Schuldirektor mit hingestellt und die Denise hat jetzt auch 2-3 Fragen und die zittert natürlich wahnsinnig. Es ist ihr erstes großes Interview und ich würde mich riesig freuen, wenn ihr ein paar schöne Fragen für sie beantworten würdet. Okay?
0: Ja, gerne. Hi Denise.
7: Ja, also erstmal hallo. Also erstmal habe ich eine Frage, die mich im Moment ein bisschen selber betrifft. Gab es damals Leute, noch bevor ihr berühmt wart, die euch ein bisschen belächelt haben und nie so richtig an euch geglaubt haben?
2: Na logisch. Die gibt es ja überall, würde ich sagen. Bei mir gab es viele Leute, die nicht irgendwie an mich geglaubt haben, die ins Gesicht gelacht haben und im Hintergrund gesagt, ach die, wann bringt sie denn die Platte raus? Niemals. Es gibt immer solche Menschen, aber solche Menschen halten dich am Leben.
7: Und was würdet ihr jetzt machen, wenn ihr diesen den Leuten jetzt auf der Straße begegnen würdet? Wie würdet
2: ehrlich?
7: Ihr reagieren?
2: Ich würde gar nichts machen. Ich muss ja gar nichts mehr machen. Ich muss doch gar nichts mehr machen. Es wurde doch schon alles selbst beantwortet. Da musst du gar nichts machen. Ich finde, es wäre niveaulos, wenn ich mich auf den Niveau noch einlasse. Ich würde ganz normal Hallo sagen, was geht ab, alles klar. Wenn sie mich fragen, wie geht's dir, werde ich sagen, du weißt doch, wie es mir geht. Mehr musst du eigentlich dazu nicht sagen.
7: Dann habe ich noch eine andere Frage. Was würdet ihr machen, wenn ihr mal für einen Tag oder für mehrere die gleiche Macht hättet wie ein Bundeskanzler? Was würdet ihr ändern?
2: Ich würde ihn kündigen. Was würde ich ändern? Boah, ich würde so vieles ändern, glaube ich. Ich würde anfangen ganz unten. In den Schulhöfen würde ich anfangen, dass es mehr Unterstützung gibt für die Schüler. Dass es in Jugendclubs mehr Einrichtungen geben soll. Weil wenn ich mir heute die Jugendclubs angucke, wo es einen Computer gibt, wo sich echt 20 Schüler darauf geiern auf den Computer. Mehr Schulkraft, mehr Organisation für Kids, dann Obdachlose. Ich meine, guck dir mal Deutschland an, ich finde es obertraurig. Wir sind ein Sozialstaat und ich sehe mehr Obdachlose als je zuvor. Arbeitslosigkeit hat sich immer noch nicht geändert in meinen Augen. Ich würde, anstatt ins Ausland zu gehen, würde ich hier in Deutschland aufräumen. Erstmal. Ich würde uns erstmal eine gerade Linie schaffen, gerade für unsere Jugendlichen, weil das sind unsere Zukunft, weißt du, das ist unsere Zukunft. Es gibt viel zu tun, sehr viel zu tun und ich finde es einfach nur traurig, dass keiner drauf kommt, weil er muss einfach nur vor seiner Haustür kehren, da kann er anfangen. Weißt du, wenn ich in Frankfurt rumlaufe und so viele Junkies sehe, zum Beispiel, oder Obdachlose, dann tut es mir im Herzen weh, weil ich lebe in Deutschland, das ist ein Sozialstaat. Und wenn wir mal alle zusammenhalten würden und wenn es echt die Politiker machen können, dann sollten es Menschen wie du und ich machen. Weißt du, mal ran an Ball. Das würde ich ändern.
7: Ja, Mandy, würdest du irgendwas ändern?
8: Wie bitte?
7: Würdest du irgendwas ändern?
8: Ja, ich glaube, die Senna hat schon alles gesagt, ich stimme ihr da voll zu.
2: Ich glaube aber, das würdest du auch machen.
7: Ja, klar. Ja, das waren eigentlich schon meine Fragen. Da hatte ich jetzt, wie gesagt, mein Vater hat das jetzt schon angesprochen, dass ich eben mit meiner Schule ein Projekt gemacht habe. Das hat auch irgendwo... Das wollte ich auch euch im Namen der Schule Realschule Kemnath mal übergeben. Wie gesagt, wir sind alle Riesenfans von euch.
3: Darfst du mal mit hin zu euch? So, jetzt geht Denise Bradl rüber zu den Mädels und stellt sich zu den Mädels und übergibt praktisch das Plakat an euch. Ne?
9: Ich halte es mal hoch, weil ich bin, glaube ich, die Größte. Ich halte es einmal zurück.
10: Schön.
3: So, Dankeschön, super.
9: Das war eine gute Frage. Wirklich sehr schön gemacht.
11: Sehr, sehr geil.
9: Sehr geil.
3: So. Jetzt haben wir natürlich noch mehr. Wir haben einen Internetaufruf gemacht und haben unseren Zuhörern gebeten, sie möchten sich bitte bei uns ins Forum reinschreiben, was für Fragen wir euch stellen sollen. Wir haben das alles zusammengerafft, haben es ausgedruckt für euch. Das ist ein ganzer Stapel Fragen, die könnt ihr mal irgendwann bei Gelegenheit mal durchgehen und einfach mal gucken. Vielleicht könnt ihr mal bei irgendeinem Interview mal die Fragen beantworten. Wir wollen euch gar nicht mehr weiter nerven. Ich gebe es euch einfach mal rüber. Und was uns natürlich persönlich interessiert, ihr seid natürlich jetzt total angenervt, kann ich mir vorstellen. Die ganzen Tage wart ihr jetzt nur unterwegs und habt nur
2: Interviews gegeben. Also angenervt sind wir nicht. Sind wir angenervt aus?
3: Nö, auf keinen Fall, auf keinen Fall. Aber ich kann mir gut vorstellen, ihr habt also jetzt bestimmt, seid ihr froh, wenn ihr zu Hause seid, Silvester feiern könnt und eure Ruhe habt dann von allem. Jetzt bei dem Konzert wird ihr natürlich alles geben. Was können wir denn von euch erwarten jetzt? Was kommt jetzt? Was macht ihr jetzt da drin?
8: Ich denke, wir werden auf die Bühne gehen, wieder unser aller Bestes geben und ich denke, dass vor allem das Publikum uns so viel gibt und deswegen möchten wir auch so viel wie möglich auch zurückgeben und da das Publikum uns auch so anheizt, denke ich, werden wir die Bühne rocken.
2: Ja, und was wir bieten werden, wir gehen mit reinem Herzen auf die Bühne, so wie wir es immer getan haben und singen, also wir sind einfach so, wie wir sind, weißt du, wir wollen uns gar nicht ändern, wir wollen so bleiben, wie wir sind und unsere Ehrlichkeit halt, dass wir auf der Bühne, was die Leute im Fernsehen gesehen haben, dass sie wissen, okay, ey, die sind ja echt so, weißt du, dass wir einfach nur echt sind und das wollen wir auf der Bühne zeigen und da glaube ich, musst du gar nicht viel tun, sondern du musst einfach nur glücklich sein und es, also wie, es ist für uns eine ganz große Ehre. Mhm. Also es ist für uns eine Ehre und das zeigen wir auch, indem du einfach du selbst bist.
3: Der Detlef hat euch ganz schön rangenommen, muss ich ehrlich sagen, auch das ganze Team natürlich. Seid ihr jetzt Befreiter? Habt ihr das jetzt alles hinter euch gelassen und sagt, okay, jetzt haben wir eine harte Zeit hinter uns, jetzt können wir das leben, was wir, wofür wir gearbeitet haben? Mandy, gerade bei dir, was
8: ja
3: extrem, ne?
8: Ja, also aber ich glaube, das war sehr gut, dass er uns so hart rangenommen hat, weil da haben wir gelernt, stärker zu sein, ja, und selbstbewusster. Gerade ich hatte ja immer die Probleme mit dem Selbstbewusstsein und ja, auch mit der Presse hatten wir ja Übungen, die uns jetzt sehr hilfreich sind, weil wir jetzt besser wissen, wie wir damit umgehen.

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1: Sich bewerben für Popstars wieder. Möchtet ihr denen was mitgeben auf dem Weg?
2: Ja. Sollen einfach so natürlich bleiben, wie sie sind und sich auf keinen Fall verstellen.
3: Ja. Ja, und sie sollen an sich glauben.
1: Okay.
3: Weil Träume können wahr werden.
2: Genau.
1: Jetzt möchte ich den anderen das Mikro lassen und ich bedanke mich recht herzlich fürs Feelgoodradio und ich würde mich riesig freuen, wenn wir von euch noch am Abschluss einen Jingle bekommen würden.
3: Sehr gerne, sehr gerne.
1: Dankeschön.
4: Okay. Eine Frage, die mich sehr beschäftigt hat die letzten Tage, kaum gab es die Band so, wie sie nun ist, gab es auch schon die ersten Gerüchte, die verstehen sich nicht, der Altersunterschied ist zu groß, die trennen sich wieder. Was wollt ihr all diesen Leuten, die sowas in die Welt setzen, mal sagen?
3: Also ich kann nur sagen, ich finde es cool, weil wenn wir sowas lesen, amüsieren wir uns ja auch. Wir haben jede Woche haben wir unseren Klatsch und Tratsch über uns selbst. Sollen weiter so machen, wenn sie denken, okay, sie müssen unbedingt einen Hollywood-Streifen spielen und wir sollen da die Hauptrollen spielen, warum denn nicht, gibt euch, weißt du. Sobald es, ich meine, es kommt uns ja nicht nah irgendwo, weißt du, weil wir wissen, wer wir sind und wir wissen, wo wir herkommen und das zählt. Und wie du siehst, sind wir keine Zickenband, wir verstehen uns gut. Ich glaube und ich hoffe auch dran und ich glaube auch dran, dass es Monroes noch lange, lange geben wird, wenn die Leute uns da draußen hören möchten. Und ja, sie sollen sich weitergeben, ist kein Thema.
5: Ich habe da mal eine Frage dazu, weil ich fand ja letztens in der Frau das Probleme gab mit Bushido, der hat dich da so ein bisschen gedisst. Der hat dich ja da so ein bisschen gedisst und hat dann auch noch ganz frech gemeint, ja, die werden mal alle drei als Alkoholikerin landen. Was sagst du dazu? Also, ich meine, das ist ja schon eine ziemlich harte Aussage, sowas, ne?
3: Also, ich find's witzig, dass ein Mann mit 28 Jahren und er ist gerade ganz, ganz oben in seiner Karriere, dass er das immer noch braucht. Wir sind Frischlinge in der Musikszene und ich find's irgendwo schon traurig, weil das macht man nicht mit Frischlingen, die in die Musikszene gerade herkommen. Das muss ich ihm nicht erzählen. Er ist ein erwachsener Mann. Aber ich meine, okay, wenn er es braucht und wenn es so ist, dann gibt die, ist kein Thema und ich tröste ihn gerne. Ist echt kein Thema. Der soll ruhig so weitermachen. Ich finde es einfach nur witzig und meine Mädels auch. Also wir lassen uns nicht auf sein Niveau ein. Er ist gerade ganz oben in seiner Karriere und er hat es eigentlich gar nicht nötig, von uns Promo zu bekommen, aber anscheinend doch. Soll er weitermachen. Kein Thema.
6: Ich habe noch eine Frage und zwar, wie viele junge Bands und Fans und seid Vorbilder. Was wollt ihr den jungen Leuten übermitteln, also als Vorbilder, also diese Funktion? Wie ist das, wenn man Vorbild ist für junge Leute?
2: Ja, dass wir auch alle an unseren Traum geglaubt haben, dass auch unsere Familie, unsere Freunde an uns geglaubt hat, dass die Mädels und die Jungs draußen auch an ihre Sachen glauben sollen und immer so bleiben, wie sie sind und sich einfach nicht verstellen, weil so kommt man eigentlich im Leben voran. Und ja, ich denke, dass wir auch in gewisser Weise die Mädels und Jungs und auch die Erwachsenen draußen berühren können und das ist uns auch sehr wichtig.
7: Habt ihr selber auch Worte?
3: Ja.
7: Meine Mama.
3: Ja. Also ich kann von meiner Mama reden. Meine Mama ist eine der schönsten Frauen auf dieser Welt für mich. Eine der stärksten Frauen und sie hat mich niemals aufgegeben, egal wie kritisch es war. Und ich denke mir mal, deswegen ehre ich meine Mutter und ich werde sie weiterhin ehren. Und wenn ich es schaffen würde, ihr das nur im Viertel das zurückzugeben, was sie mir mein Leben lang gegeben hat, glaube ich, könnte ich mich glücklich schätzen. Ich bin die glücklichste Tochter auf Erden, so eine Ma zu haben.
6: Und ich
3: Also ich habe keine Vorbilder, ich höre mir gerne Musik an, weil Musik ist ein Lebensinhalt von mir. Ich höre mir gerne Prince an, wie ich mir auch Lenny Kravitz anhöre oder wie ich mir Metallica anhöre oder wie ich mir Maxwell anhöre oder Sade, Alia. Es ist sehr breit mein Ding, aber ich höre mir auch sehr gerne deutsche Bands an, wie zum Beispiel Juli oder Sportfreunde Stille, höre ich mir auch sehr gerne an, weißt du. So, es kommt darauf an, wenn es mir gefällt, dann gefällt es mir. Und es sind aber keine Vorbilder, sondern ich liebe die Geschichten von diesen Menschen, wie sie an sich gearbeitet haben und wie sie an ihr Ziel gekommen sind. Und ich höre mir gerne die Musik an. Aber mein Vorbild, wie gesagt, ist meine Mutter.
5: Also, und ihr, ich habe ja gehört, ihr werdet beim Vorentscheid beim Grand Prix auftreten. Da schon mal herzlichen Glückwunsch.
2: Dankeschön.
5: Mit welchem Song werdet ihr denn auftreten? Wisst ihr da schon?
2: Eine Überraschung.
3: Ja, es ist eine Überraschung, es bleibt geheim.
5: Also ist es ein komplett neuer Song?
2: Ja.
5: Also den
3: höchstwahrscheinlich schon, ja.
5: Aha.
3: Und also man weiß es noch nicht, aber es wird eine Überraschung.
5: Und wie wichtig ist da euch die Teilnahme? Denn wie man ja weiß, in den letzten Jahren hat es ja leider kein deutscher Act geschafft. Wollt ihr jetzt mal zeigen und...
2: Ich denke, wenn Deutschland uns will und wir den Vorentscheid gewinnen, dass wir auf jeden Fall unser Bestes geben werden und dass wir

0: jeden Fall Deutschland gut vertreten werden. Und ich glaube, dass es immer ein Traum von uns, von jeder Einzelnen von uns gewesen ist, dort mal auftreten zu können, international gesehen zu werden. Und diese Chance würden wir nicht verpassen.
1: Mhm. Okay. Also wir vertreten unser Land und wir holen uns den Preis nach Hause. Ja. Er gehört hierher. Den holen wir uns. Nicole hat es vorgemacht, wir machen es nochmal nach. Wir holen ihn nach Hause.
0: Wie? Wieso soll das ein Schuss? Selbst wenn wir auf Platz 18 oder selbst wenn wir auf dem letzten Platz landen würden, ich glaube, dass es kein Schuss nach hinten ist. Ich glaube, dass es eine Riesenchance ist, erstens schon international gesehen zu werden, zweitens auf so einer großen Bühne vor so einem großen Publikum zu stehen.
1: Und du vertretest dein Land.
0: Man lernt so viel.
1: Du vertretest dein Land. Hier bist du groß geworden, hier bist du aufgewachsen. Und wenn ich sage, ich hole uns den Pokal oder wir holen uns den Pokal nach Hause, dann ist es eigentlich nur gut. Weißt du, das ist ein Selbstbewusstsein, das ist gesund. Und ich finde, Deutschland hat es mal wieder verdient. Warum denn nicht?
2: Wenn kommen Sie nach USA zu singen?
1: USA?
2: USA, ja.
1: Ja, wenn ihr uns einladen würdet? If you invite us?
2: Vielleicht.
1: Maybe?
2: Vielleicht.
1: Only God knows. Only God knows.
2: I'm sure they'd be glad to have you.
1: I hope so. I hope so.
0: Thank you.
1: I hope so.
0: Thank you.
3: Thank you very much.
2: You're very welcome.
4: Da die Lieder selber euch aussuchen? Oder haben die...
0: Nee, also die Lieder sind uns vorgegeben worden, aber wir haben alle unsere eigenen Emotionen, unsere eigenen Geschichten, ja, und unsere ganzen eigenen Stimmen reingebracht und deswegen verbinden wir das auch sehr mit uns, weil, ja, weil es kommt uns so vor, als hätten wir selber die Lieder geschrieben, weil wir halt so viel von uns reingesteckt haben.
1: Mhm. Das ist auch die Zeit gewesen. Die war viel zu kurz, um erst nochmal sich hinzusetzen, die hier selbst zu schreiben. Ich meine, wir haben alle hier Erfahrungen. Bar hat in der Band gespielt, hat ihre Songs selbst geschrieben, wie auch Mandy und ich auch. Wir wissen, wie es ist, Songs zu schreiben. Nur von meiner Erfahrung, es dauert lang, bis du ein komplettes Album zu Ende geschrieben hast. Und es hat die Zeit halt nicht gereicht. Aber ich denke mal, es wird irgendwann mal die Zeit kommen, wo wir uns dann wieder hinsetzen und unsere eigenen Songs auf Deutsch vielleicht schreiben werden, auf Arabisch, Türkisch, Italienisch, keine Ahnung. Ich glaube, das ist alles offen. Wir sind jetzt erstmal, Temptation ist da. Wir sind froh, dass Temptation da ist. Wir hoffen, dass Temptation weiterhin gut läuft. Wir sind stolz auf das Album, weil es unser Baby ist.
5: Was passiert, wenn ihr durch die Stadt lauft? In eure Städte?
0: Passiert viel. Also es ist schon sehr schwer, durch die Städte zu laufen, vor allem in unseren Heimatstädten. Also alleine, wenn ich alleine durch Freiburg laufe, geht's noch. Wenn ich mit den beiden zusammenlaufe, dann ist es sehr schwer, weil dann natürlich der Anlauf noch größer ist. Es ist ein sehr schönes Gefühl natürlich für uns auch, weil es dann heißt, dass es den Leuten gut gefällt. Einfach das, was wir machen, die Musik und wie wir rüberkommen. Und es ist eigentlich ein positives Gefühl. Aber es ist schwer natürlich, man kann nicht mehr so auf die Straßen wie früher.
5: Ist Monrose ein Job, wo man dann nach Hause geht und sagt, jetzt hänge ich die Jacke auf und bin zu Hause, ich bin ich? Oder ist man Monrose rund um die Uhr?
1: Teils, teils würde ich sagen. Ich meine, du bist ja immer du selbst. Ob Monrose oder nicht Monrose, du hast dich ja irgendwo nicht verstellt. Ich denke mir einfach nur, du bist in deinem Ding professioneller geworden, in dem Musikding. Und wie du dich gibst und alles, das ist ja alles positiv. Doch wenn du zu Hause bist, ist ja klar, dass du privater bist. Das aber, es ist eigentlich nicht so ein großer Unterschied, weil vom Charakter her sind wir eigentlich ziemlich gleich. Ich komme nach Hause, lass immer noch meine Witze ab, sag hallo, ich bin zu Hause. Und da hat sich eigentlich nicht viel geändert. Was ich tue, ich gehe schlafen. Ja. Und gehe ins Reich der Träume.
5: Und da habt ihr, haben eure Eltern jetzt einen neuen Telefonanschluss, neue Telefonnummern?
1: Nö, bei mir noch nicht.
0: Ja, doch, meine bei mir schon. Ja. Also bei mir war es echt extrem. Da gab es am Tag um die 100 Anrufe. Also es ging durchgehend nur noch. Und die Mama ist dann schon gar nicht mehr dran gegangen. Und ja, jetzt haben wir auch eine private Nummer.
5: Also eine extra Nummer, wo man sagt,
0: genau.
5: Monroe ist frei.
1: Bei mir ist noch alles im grünen Bereich. Ist alles noch cool.
6: Ja, klar.
4: Wie feiert ihr denn morgen Silvester? Könnt ihr überhaupt
6: zu Hause? Also ich werde schlafen, ja.
4: Also habt ihr morgen keine Auftritte mehr? Nee, nichts mehr.
6: Ganz kleinen Moment.
4: Kein Problem.
5: Sind Sie unterwegs?
6: Ganz große Kamera, okay? Silvester, ja, Familie. Und ich habe schon vorher nie Silvester gefeiert, um ehrlich zu sein. Schön schlafen gehen, gut essen und dann schlafen.
7: Raclette essen.
6: Ja.
2: Und gar nicht singen.
7: Wie bitte?
2: Gar nicht singen.
0: Nee.
7: Nee, nein.
0: Nee, nee, nee.
7: Silvester
0: nein.
6: Nee, unter der Dusche vielleicht.
5: Jetzt nochmal ein herzliches Dankeschön an den Herrn Megu, der das Ganze hier jetzt gemanagt hat und der uns also alle hier an den Tisch geholt hat. Herzlichen Dank nochmal an dich. Also du hast da unheimlich was geleistet. Und es ist toll, dass ihr gekommen seid. Wir sind so froh.
6: Sehr, sehr gerne.
5: Super.
6: Schön, dass
5: klasse.
6: Du hier sein durften.
2: Ja. Eine Geschichte noch. Wir sind unterstützt worden vom Mediamarkt sehr stark bei der ganzen Sache. Von meinem Hause. Die Sendung hat vorgestern Geburtstag gehabt. Ja, deswegen hat der Herr Hauser auch noch ein kleines Präsent für dich.
0: Oh, ja, süß.
2: Schön, dass ihr da seid.
6: Schön, dass ihr hier seid.
2: Das ist eine Ehre in der Nordoberpfalz.
6: Aber uns auch. Ach, danke schön.
2: Für die Abend und gleich zwischen den stressigen Auftritten.
6: Aber
2: und auch für den Abend.
6: Dankeschön. Sehr, sehr lieb.
2: Dankeschön.
6: Ja, sehr, sehr schön. Dankeschön.
2: Also, wir freuen uns auf den Auftritt.
6: Ja, ich freue mich auch sehr.
2: Und für 2007 weiterhin so viel Erfolg.
6: Dankeschön. Ja, Dankeschön.
2: Habt ihr für 2007 noch Vorsätze?
6: Gesundheit, ich will mit dem Rauchen aufhören. Das sage ich aber schon seit 10 Jahren. Ne? Aber sehr viel Gesundheit und.
2: Kurz, das Geschäft ist aus, Herr Wöhner, dem auch der Lade Wein gehört.
6: Hi, Herr Wöhner.
2: Ja, der auch maßgeblich natürlich daran beteiligt war, dass es heute Abend hier überhaupt.
6: Sie waren vorhin schon da, gell? Ja. Ich habe Sie an den Oma und das Sumi erkannt.
2: Noch einen. Wollte ich auch.
6: Dankeschön, dass Sie hier sind.
2: Dankeschön.
6: Dankeschön. Och, Dankeschön, das wünschen wir Ihnen aber auch.
5: Sollen wir einmal kurz den Jingle, das wäre toll, ja.
0: Was sag ich? Und ihr hört feelgoodradio.net, nur wir sind
6: okay.
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6: Mandy,
0: Senna,
6: Baha.
0: Und ihr hört
6: feelgoodradio.net,
0: nur wir sind nett.
5: Dankeschön. Okay. Können wir den noch einmal haben?
6: Ja, klar.
5: Einmal noch? Danke.
6: Okay. Den aber nochmal, den hier?
5: Den noch einmal und dann nochmal Radio Handicap.
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6: Mandy,
0: Senna,
6: Baha.
0: Und ihr hört
6: Feel Good Radio Net.
0: Nur wir sind nett.
6: Nee.

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5: Ich bin Jerome Nussbaum. An Umspannwerken in Berlin und auch Wesel hat es am frühen Morgen Polizeieinsätze gegeben. Während es in Berlin gebrannt hat, hieß es vom Umspannwerk Niederrhein, dass sich eine Person unbefugt Zutritt verschafft haben könnte.
2: Seit den Vorfällen vergangene Woche im Süden Brandenburgs und in Nordrhein-Westfalen ist die Polizei im Dauereinsatz, auch um den Tatverdächtigen zu fassen. Der gesuchte Mann konnte nicht im Hambacher Forst entdeckt werden. In Wesel wurde nun ein Loch in einem Zaun an dem dortigen Umspannwerk festgestellt. Nach längerer Suche wurde aber niemand gefunden. In Berlin-Tiergarten war die Polizei 5 Stunden lang im Einsatz, um die Flammen an einem Umspannwerk zu löschen. Es wurde teilweise beschädigt. Zu Stromausfällen kam es aber nicht. Ulrike Klein, Redaktion.
5: Bundeskanzler Merz will sich am frühen Nachmittag zum Wahlausgang in Sachsen-Anhalt äußern. Bei Union und SPD in Berlin gab es bereits Krisensitzungen. Nach dem Wahlsieg der AfD hat Co-Parteichef Chrupalla Kompromissbereitschaft in den Gesprächen in Sachsen-Anhalt angekündigt und den Regierungsanspruch bekräftigt.
3: Es gab noch nie in Sachsen-Anhalt ein Ergebnis einer Partei über 40%. Und das ist ein klarer Wählerauftrag, auch wenn wir wissen, dass diese Regierungsbildung schwierig sein wird. Auch, dass wir wissen,
12: dass hier Kompromisse vielleicht erforderlich sind. Und wir werden alle Gespräche dazu führen und auch alle Parteien zu Gesprächen aufrufen. Das gehört sich. Der Wahlkampf ist mit dem heutigen Tag beendet. Einige haben die Hände schon weggeschlagen. Voreilig, wie ich finde, auch zum Beispiel die CDU.
14: Zur absoluten Mehrheit fehlen der AfD 3 Sitze im Landtag von Magdeburg. Tesla-Chef und AfD-Unterstützer Elon Musk hat dem Spitzenkandidaten Siegmund zum Wahlsieg gratuliert. Der reichste Mensch der Welt meldete sich über seine Plattform X zu Wort und schrieb auf Deutsch "gut gemacht" zu einem Beitrag von AfD-Chefin Weidel. Siegmund bedankte sich für die Unterstützung und bot Musk eine starke und konstruktive Zusammenarbeit an. Am Flughafen von Miami hat es einen tödlichen Unfall mit einem Frachtflugzeug von Amazon gegeben. 5 Menschen sind dabei ums Leben gekommen. Die Maschine war bei der Landung über die Rollbahn hinausgeschossen, rammte dann mehrere Fahrzeuge und fing Feuer. Der Flughafen im US-Bundesstaat Florida wurde zeitweise gesperrt. In Indonesien führt ein Vulkanausbruch vom Freitag noch immer zu Behinderungen im Flugverkehr. 8 Flughäfen müssen noch bis mindestens heute Abend geschlossen bleiben. Betroffen sind auch internationale Verbindungen. Übers Wochenende waren schon hunderte Flüge ausgefallen. Zehntausende Menschen sitzen fest. Die Behörden warnen zudem vor weiteren Vulkanausbrüchen. Die Anwohner wurden aufgerufen, im Freien Masken zu tragen. Schulen sollen auf Online-Unterricht umstellen.
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14: Heute ist es überwiegend bewölkt, ab und zu lässt sich die Sonne blicken, vor allem im Süden bleibt es auch länger sonnig. Gebietsweise kann es Schauer geben. Die Höchstwerte liegen zwischen 21 Grad auf Usedom und 33 Grad am Oberrhein.
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20: Und das waren die feelgoodradio.net Nachrichten.

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19: Ich bin Jerome Nussbaum. An Umspannwerken in Berlin und auch Wesel hat es am frühen Morgen Polizeieinsätze gegeben. Während es in Berlin gebrannt hat, hieß es vom Umspannwerk Niederrhein, dass sich eine Person unbefugt Zutritt verschafft haben könnte.
3: Seit den Vorfällen vergangene Woche im Süden Brandenburgs und in Nordrhein-Westfalen ist die Polizei im Dauereinsatz, auch um den Tatverdächtigen zu fassen. Der gesuchte Mann konnte nicht im Hambacher Forst entdeckt werden. In Wesel wurde nun ein Loch in einem Zaun an dem dortigen Umspannwerk festgestellt. Nach längerer Suche wurde aber niemand gefunden. In Berlin-Tiergarten war die Polizei 5 Stunden lang im Einsatz, um die Flammen an einem Umspannwerk zu löschen. Es wurde teilweise beschädigt. Zu Stromausfällen kam es aber nicht. Ulrike Klein, Redaktion.
19: Bundeskanzler Merz will sich am frühen Nachmittag zum Wahlausgang in Sachsen-Anhalt äußern. Bei Union und SPD in Berlin gab es bereits Krisensitzungen. Nach dem Wahlsieg der AfD hat Co-Parteichef Chrupalla Kompromissbereitschaft in den Gesprächen in Sachsen-Anhalt angekündigt und den Regierungsanspruch bekräftigt.
2: Es gab noch nie in Sachsen-Anhalt ein Ergebnis einer Partei über 40%. Und das ist ein klarer Wählerauftrag, auch wenn wir wissen, dass diese Regierungsbildung schwierig sein wird. Auch, dass wir wissen, dass hier Kompromisse vielleicht erforderlich sind. Und wir werden alle Gespräche dazu führen und auch alle Parteien zu Gesprächen aufrufen. Das gehört sich. Der Wahlkampf ist mit dem heutigen Tag beendet. Einige haben die Hände schon weggeschlagen. Voreilig, wie ich finde, auch zum Beispiel die CDU.
19: Zur absoluten Mehrheit fehlen der AfD 3 Sitze im Landtag von Magdeburg. Tesla-Chef und AfD-Unterstützer Elon Musk hat dem Spitzenkandidaten Siegmund zum Wahlsieg gratuliert. Der reichste Mensch der Welt meldete sich über seine Plattform X zu Wort und schrieb auf Deutsch "gut gemacht" zu einem Beitrag von AfD-Chefin Weidel. Siegmund bedankte sich für die Unterstützung und bot Musk eine starke und konstruktive Zusammenarbeit an. Am Flughafen von Miami hat es einen tödlichen Unfall mit einem Frachtflugzeug von Amazon gegeben. 5 Menschen sind dabei ums Leben gekommen. Die Maschine war bei der Landung über die Rollbahn hinausgeschossen, rammte dann mehrere Fahrzeuge und fing Feuer. Der Flughafen im US-Bundesstaat Florida wurde zeitweise gesperrt. In Indonesien führt ein Vulkanausbruch vom Freitag noch immer zu Behinderungen im Flugverkehr. 8 Flughäfen müssen noch bis mindestens heute Abend geschlossen bleiben. Betroffen sind auch internationale Verbindungen. Übers Wochenende waren schon hunderte Flüge ausgefallen. Zehntausende Menschen sitzen fest. Die Behörden warnen zudem vor weiteren Vulkanausbrüchen. Die Anwohner wurden aufgerufen, im Freien Masken zu tragen. Schulen sollen auf Online-Unterricht umstellen.
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19: Heute ist es überwiegend bewölkt, ab und zu lässt sich die Sonne blicken, vor allem im Süden bleibt es auch länger sonnig. Gebietsweise kann es Schauer geben. Die Höchstwerte liegen zwischen 21 Grad auf Usedom und 33 Grad am Oberrhein.
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14: Und das war die feelgoodradio.net Nachrichten.

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19: Ich bin Jerome Nussbaum. An Umspannwerken in Berlin und auch Wesel hat es am frühen Morgen Polizeieinsätze gegeben. Während es in Berlin gebrannt hat, hieß es vom Umspannwerk Niederrhein, dass sich eine Person unbefugt Zutritt verschafft haben könnte.
20: Seit den Vorfällen vergangene Woche im Süden Brandenburgs und in Nordrhein-Westfalen ist die Polizei im Dauereinsatz, auch um den Tatverdächtigen zu fassen. Der gesuchte Mann konnte nicht im Hambacher Forst entdeckt werden. In Wesel wurde nun ein Loch in einem Zaun an dem dortigen Umspannwerk festgestellt. Nach längerer Suche wurde aber niemand gefunden. In Berlin-Tiergarten war die Polizei 5 Stunden lang im Einsatz, um die Flammen an einem Umspannwerk zu löschen. Es wurde teilweise beschädigt. Zu Stromausfällen kam es aber nicht. Ulrike Klein, Redaktion.
19: Bundeskanzler Merz will sich am frühen Nachmittag zum Wahlausgang in Sachsen-Anhalt äußern. Bei Union und SPD in Berlin gab es bereits Krisensitzungen. Nach dem Wahlsieg der AfD hat Co-Parteichef Chrupalla Kompromissbereitschaft in den Gesprächen in Sachsen-Anhalt angekündigt und den Regierungsanspruch bekräftigt.
21: Es gab noch nie in Sachsen-Anhalt ein Ergebnis einer Partei über 40%. Und das ist ein klarer Wählerauftrag, auch wenn wir wissen, dass diese Regierungsbildung schwierig sein wird. Auch, dass wir wissen, dass hier Kompromisse vielleicht erforderlich sind. Und wir werden alle Gespräche dazu führen und auch alle Parteien zu Gesprächen aufrufen. Das gehört sich. Der Wahlkampf ist mit dem heutigen Tag beendet. Einige haben die Hände schon weggeschlagen. Voreilig, wie ich finde, auch zum Beispiel die CDU.
19: Zur absoluten Mehrheit fehlen der AfD 3 Sitze im Landtag von Magdeburg. Tesla-Chef und AfD-Unterstützer Elon Musk hat dem Spitzenkandidaten Sigmund zum Wahlsieg gratuliert. Der reichste Mensch der Welt meldete sich über seine Plattform X zu Wort und schrieb auf Deutsch "gut gemacht" zu einem Beitrag von AfD-Chefin Weidel. Sigmund bedankte sich für die Unterstützung und bot Musk eine starke und konstruktive Zusammenarbeit an. Am Flughafen von Miami hat es einen tödlichen Unfall mit einem Frachtflugzeug von Amazon gegeben. 5 Menschen sind dabei ums Leben gekommen. Die Maschine war bei der Landung über die Rollbahn hinausgeschossen, rammte dann mehrere Fahrzeuge und fing Feuer. Der Flughafen im US-Bundesstaat Florida wurde zeitweise gesperrt. In Indonesien führt ein Vulkanausbruch vom Freitag noch immer zu Behinderungen im Flugverkehr. 8 Flughäfen müssen noch bis mindestens heute Abend geschlossen bleiben. Betroffen sind auch internationale Verbindungen. Übers Wochenende waren schon hunderte Flüge ausgefallen. Zehntausende Menschen sitzen fest. Die Behörden warnen zudem vor weiteren Vulkanausbrüchen. Die Anwohner wurden aufgerufen, im Freien Masken zu tragen. Schulen sollen auf Online-Unterricht umstellen.
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19: Heute ist es überwiegend bewölkt, ab und zu lässt sich die Sonne blicken, vor allem im Süden bleibt es auch länger sonnig. Gebietsweise kann es Schauer geben. Die Höchstwerte liegen zwischen 21 Grad auf Usedom und 33 Grad am Oberrhein.
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Ich habe gerade gemerkt, ich muss mich hier erstmal wieder einpegeln, weil ich beim letzten Sprachstudio-Einsatz so laut war, weil Adam seine Buttplugs mal wieder irgendwie so komisch reingesteckt hat, dass er irgendwie wieder nichts gehört hat. So ist er nun mal, der Herr Wolke. Moin moin und willkommen zu unserer kleinen, aber feinen Musikrunde. Wir werden nun musikalisch den Abend durch... durchexorzieren, möchte ich mal fast sagen. Elton hat natürlich wieder brav getippt, wie viele Neueinsteiger wir hören werden. Für alle, die neu dabei sind, ihr könnt immer voten auf die-hörercharts.de. Dort habt ihr, nicht jetzt, aber ab nach der Sendung, einen Haufen Songs zur Auswahl, immer die 20 der letzten Woche und die, die ihr neu hinzugefügt habt, als Neuvorschläge. Ja, und Was soll ich sagen? Elton tippt dann immer, wie viele Neueinsteiger wir haben. Da sagt er, 17 hören wir heute. Also wir hören heute 17 neue Songs. Und Platz 20 mit minus 2 Punkten. Und wenn Elton recht hat, dann fließt Geld an Radio 8, dazu später mehr. Wenn Elton nicht recht hat, dann nicht. Ganz einfache Regel. Nils ist beteiligt. Wer ist noch immer? Ich vergesse immer, wer alles beteiligt ist. Das sind solche Ehrenmenschen. Ich glaube, Powerplay ist beteiligt. Meine Wenigkeit ist beteiligt. Malte ist beteiligt. Und Mareike, glaube ich. Ich weiß es aber nicht mehr. Auf jeden Fall ein Haufen netter Dudes sind beteiligt, die dann an Radio 8 spenden. So, Holländer ist auch beteiligt. Schön. Holländer loben. Und alle anderen natürlich. Natürlich auch. Ihr merkt, mein Husten ist immer noch nicht hundertprozentig weg. Das ist interessant, aber das ist nun mal manchmal so bei mir. Wir kommen zu Platz Nummer 20. Platz Nummer 20 ist schon mal ein Neueinsteiger in den Hörercharts. Also ein 1/17 von Eltons Tipp stimmt schon mal. Platz 20 mit minus 2 Punkten schreibt er. Das kommt nicht so ganz hin, aber das ist ja normal. Minus 9 Punkte hat Platz Nummer 20. Hier ist Strategy von den Bee Gees. Play.

Strategy. Wo ist denn der Unterschied, Leute? Ist hier immer so, ja, keine Ahnung. Kleinlich seid, was meine Aussprache angeht. Also solltet ihr doch wissen, dass ich gerne mal Songtitel anders ausspreche und irgendwelche Namen dazu dichte oder irgendwelche Buchstaben dazu dichte oder sowas. Das kennt man doch, oder? Meine Güte, ne? Die Werbung für euch exklusiv, damit ihr wisst, was ihr einkaufen sollt. Muss ja auch mal gesagt werden. So, und damit machen wir direkt weiter mit Platz Nummer 19. Platz Nummer 19 kommt von Demise Rossus. Spreche ich mit Sicherheit auch falsch aus. Heißt Magdalena. Spreche ich mit Sicherheit auch falsch aus. Ich hoffe, ihr mögt den Song. Ihr habt ihn abgestimmt auf Platz Nummer 19. Ist der zweite Neuansteiger. Und ja, wir können einfach mal reinhören, wie der klingt. Der klingt nämlich wie folgt. Nach Schlager. Viel Spaß. Ich meine, Schlager macht ja Spaß, ne?

Wenn selbst Baumer sagt, oh Gott, was für ein Scheiß. Magdalena von Demis Rossus oder so ähnlich. Itze möchte uns heute wohl extrem quälen, sagt Benny. Ich bin nicht verantwortlich für die Musik, die hier läuft. Das seid ihr da draußen, ihr votet dafür. Und die Gesamtheit der Leute, die voten, ist quasi dafür verantwortlich, was heute Abend für Musik läuft. Ich habe einen Neuvorschlag gemacht, aber ob der dabei ist oder nicht, ist ja eigentlich auch egal, weil ihr habt das entschieden. Das heißt, ich habe quasi bis auf den ersten und den letzten Song in dieser Sendung selber nichts zu sagen. Tja. Erstmal ein Uso trinken. War Uso das, was nach Lakritz schmeckt, was ich so ansatzweise in Erwägung ziehen würde zu trinken, würde ich Alkohol trinken? Ich weiß es nicht. Ihr werdet mich gleich wahrscheinlich aufklären. Währenddessen hört ihr, der Himmel spielt Hollywood von den Nockies. Viel Spaß beim Rauchen, Ingo. Die nächste oder so. Ich habe keine Ahnung, wie viel du heute rauchen willst.

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1: Buschdrückchen. Oder wie heißt das? Ach nee, Nocker hieß das, ne? Das war ein Eis. Entschuldigung, hab das irgendwie gerade verwechselt. Naja gut, egal. Wenn man so ein bisschen in der Musikgeschichte kramt und sich so Gedanken über Songs macht, oder wenn einer einem so ein Stichwort hinwirft, dann hat man ja öfter mal so eine Vorstellung von Songs, ne? Zum Beispiel, wenn ich jetzt sage, Tretboot zum Beispiel. Tretboot kennt er, ne? Im Tretboot, im Seenot, treiben wir ins Abendrot. Kein SOS, kein Echolot, das zu sinken droht. Im Tretboot, irgendwie sowas. Uff, nein. Doch. Was fällt dir denn ein, Bäcker? Bäcker, jetzt komm. Was fällt dir ein, wenn du das Wort Tretboot in Zusammenarbeit mit, in Zusammenhang mit Songs hörst? Ich kenne ihre Tochter. Bäcker kennt irgendwie alle. Also, wenn Bäcker jemanden kennt, dann, also, nein, andersrum. Entweder kennt Bäcker jemanden, der jemanden kennt, oder Bäcker hat jemanden mal gedatet, der jemanden kennt. Irgendwie so in die Richtung. Und das Date war dann irgendwie auch wieder ein Erlebnis für sich, worüber man ein Buch schreiben oder einen Film drehen könnte. Ich muss mehr daten, wenn ich sehe, was Bäcker für geile Erzählungen von Dates hat. Ich muss definitiv mehr daten. Das ist spannender als jeder Kinofilm. Na gut, egal. Tretboot-Stream mit Adam. Gab's? Ach nee, das war kein Tretboot auf dem Chiemsee, oder? Das war ein ganz normales Motorboot, oder? Ich weiß es nicht mehr. Fantasy hat auch einen Song rausgebracht, der, ja, bei dem es um Tretboote geht. Auf dem Tretboot heißt er. Und er klingt so.

Was ist denn jetzt auf diesem Tretboot? Becker schreibt gerade, dem ist aber schon klar, dass er mit dem Tretboot nach Hawaii fährt, dass er dann unterwegs so irgendwie 78 Millionen Mal stirbt oder sowas in der Richtung. Puh. Ja, auf dem Tretboot nach Hawaii. Lyrics. Ich finde nämlich manche Sachen, also die Sonne scheint, bist du dabei? Komm, wir machen heute frei und trinken saure Limonade, essen Blaubeereis mit Sahne. Blaubeereis? Warum muss man sowas Tolles wie Eis mit sowas Schlechtem wie Blaubeeren massakrieren? Das macht doch überhaupt keinen Sinn. Das ist doch... Nee, ich weiß nicht so recht. Ich komme damit nicht klar. Mir ist das definitiv... Oh, ich habe übrigens nach dem falschen Interpreten gesucht, sehe ich gerade. Ha, das sollte man ändern. Fantasy ist der richtige. Man sollte auch die richtigen Texte drangsalieren, ne? Die erste Nacht wird wie ein Traum. Dass wir nichts trinken, glaub ich kaum. Traum kaum. Wir hauen uns einfach alles rein. Das wird ein neuer Anfang sein. Wir schauen uns alle ins Gesicht. Die neuen Funde stören uns nicht. Auch sie gehen irgendwann vorbei. Hauptsache ist jetzt, wir sind frei. Das letzte ist kein sauberer Reim, oder? Aber Leute, jetzt mal ganz ehrlich, ne? Diese drogenverherrlichenden Texte in Schlager, das ist doch immer das Gleiche, ne?

Wir häuten Sam. Hi Sam. Kennt noch wer? Kennt das noch wer? Leiter? Klunk. Hi Sam. Na, woher ist das? Ich hab das, glaube ich, schon mal vor ein paar Wochen gefragt. Also, gute Leute erinnern sich noch an. Hi Sam. Müsste man irgendwie auch mal wieder schauen, finde ich. Wäre mal wieder an der Zeit. Ist wahrscheinlich total scheiße gealtert und man dreht dann durch, wenn man das sieht, aber naja. Es hat noch keiner rausgefunden, woher Hi Sam kommt. Ich bin enttäuscht von euch. Ich bin enttäuscht. Ja, ich meine, ist ja schön, wenn die zwei sich gefunden haben und zusammenhalten und so. Da will ich ja auch gar nicht reinreden. Die Frage ist nur, muss man dann gleich ein Lied damit machen und damit die Öffentlichkeit belästigen? Oder kann man das nicht einfach nur für sich machen und sich darüber freuen, dass man sein Glück gefunden hat? Die einen machen es so, die anderen freuen sich über Polygamie. Hier ist mein Neuvorschlag für die letzte Woche, also für diese Woche. Fernsehkarten? Nein, der Satz heißt Sam mit der Leiter. Ich gebe euch noch ein bisschen Bedenkzeit. Genau, die anderen freuen sich über Polygamie. Mein Neuvorschlag für die kommende Woche war Want to Make Her Happy und der hat es geschafft, auf Platz 15 reinzukommen mit -9 Punkten.

Want to make her happy hippo, sagt Elton gerade. Naja gut, nachdem ja ein some kids on the floor rumliegen, also ein paar Kinder auf dem Boden rumliegen bei ihr, war sie zumindest ein paar Mal ein happy hippo. Okay, der gibt dann Ärger. Währenddessen hört ihr ein bisschen Werbung. Und nein, nicht want to make her hippie, Benny. Das ist, wie gesagt, was anderes. Nämlich I wanna be a hippie von Technoid. Ja, ja. Wir machen weiter mit Platz Nummer 14, würde ich sagen. Und zwar Genies Arvantitititastis. Schaut einfach oben in euer Titel-Update oder unten oder links oder rechts, je nachdem, wo ihr den Play hingeschoben habt und wo das Titel-Update bei euch steht. Olla Einai Sto Mialo So. Gesundheit. -8 Punkte das Ganze. Hier ist ein Song.

Griechische Wochen bei den Hörercharts. Darauf erstmal ein Uso. Ich verteufel den Gebrauch von Alkohol und sämtlichen anderen Drogen ebenfalls. Ja, okay, Koffein, da bin ich leider schwach geworden. Koffein ist eine Droge, die ich leider auch irgendwie verfallen bin in irgendeiner Form. Aber nicht so krass wie andere Leute. Also ich kann auch mehrere Tage ohne Koffein, bin trotzdem halbwegs wach. Heute habe ich zum Beispiel ein bisschen Koffein getrunken, darum bin ich so müde. No more second chance. Chances. Also keine zweiten Chancen mehr. Hey, man hatte nur eine zweite Chance. Das andere ist dann die dritte. Verstehe ich nicht. Ist mir zu hoch.

No More Second Chances von Leoni, ein Neuensteiger in den Hörercharts auf Platz Nummer 13 mit minus 8 Punkten. Ich glaube, bisher hatten wir nur Neuensteiger, oder? Ausschließlich Neuensteiger, es ist unglaublich. Ziemlich cool. Naja, oder auch nicht, wer weiß. Wer weiß, wie viele noch drin sind, vielleicht sind es 17, vielleicht sind es 18, vielleicht sind es 16. Vielleicht ist es eine ganz andere Zahl. Wir werden es sehen, ob Elton recht hat oder nicht. Jedenfalls wissen wir jetzt, wohin das Geld geht. Mehr dazu nach dem nächsten Song. Bumsfalderer, wir machen durch, singt Werner Preuß. Das ist mal ein ordentlicher deutscher Name, oder wie?

0: Wir machen durch bis morgen früh und singen Bumsfaldera. Hallo, du Fickschnitte Adam, wie geht's dir? Na, alles frisch im... Fit im Schritt, sagt man, ne? Frisch im Lack? Nee, was sagt man denn zum Lack? Irgendwas gab's doch auch mit Lack. Kann mir einer helfen, wie das Sprichwort mit Lack ging? Nee, egal. Das Lied ist von 1955. Wir machen durch bis... Ja, früher machte man durch bis morgen früh und sang Bumsfaldera. Heute macht man's anders. Heute bleibt man wach, bis die Wolken wieder lila sind. Also, ganz ehrlich, früher war die Musik irgendwie schon ein bisschen geiler, oder? Also nur so ein ganz kleines bisschen. Hast du Lack gesoffen? Nee, Bauma, es gab noch ein anderes mit Lack. Der Lack ist ab, meinst du? Nee, es gab noch irgendwas anderes mit Lack. Egal. Vielleicht irre ich mich ja auch. Irren ist menschlich. Weil wir alle irre sind. Besonders wenn wir solche Musik hören. Wie Platz Nummer 11. Live und direkt. Von Megalo. Minus 7 Punkte. Und wie gesagt, Platz Nummer 11. Ein neuer Steiger in die Hörercharts.
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Gibt's eine Song-Geräusch-App? Frage aus Gründen. Also eine App, wo man draufdrückt und ganz miau. Oder was erwartest du? Gibt's mit Sicherheit, weil im Prinzip ist es ja nur eine App, die einen Button hat, die eine MP3 abspielt oder einen Flag oder ein Wave oder whatever. Das ist ja jetzt an sich überhaupt kein Stress. Ansonsten würde ich als Workaround einfach hier irgendwie so ein YouTube-Video öffnen, was halt einfach den Dings hat. Oder halt einen Musikplayer, also irgendwie so ein Musikplayer-App und mir die MP3, Flag, Wave, sonst was einfach aus dem Netz ziehen, weil dieses Geräusch von der vom Song dürfte ja verbreitet im Netz sein ohne Ende. Naja gut, egal. Ich habe gesagt, Platz 10 ist ein guter Song und dazu stehe ich, dass es prinzipiell ein im Kontext der Hörercharts gut hörbarer Song ist. Es ist ein klassischer 80s-Song. Jeder... Nils ist nicht da, ne? Okay. Jeder kennt ihn. Hier ist Pat Benatar, Love is a Battlefield. -6 Punkte. Platz Nummer 10. Ein Neuansteiger in die Hörercharts.

Du bist ein Schlachtfeld, Pat Benatar. Platz Nummer 10 in den Hörercharts mit minus 6 Punkten. Ich habe euch gesagt, dass mittlerweile feststeht, wohin die Kohle geht, die Elton immer so schön verzockt oder auch dann doch mal was sammelt. Ich habe ja vor kurzem das Dashboard mal aktualisiert, von daher müssten wir jetzt von Stand, ich glaube letzte Woche, wissen, wie viel Geld wir mittlerweile gesammelt haben. Eine Sekunde, Elton bei die Hörercharts, Eltons Tipps. Wird schnell kalkuliert, der Spendenbetrag. 355 Euro haben wir schon zusammen gesammelt. Stand 9.8. Das heißt, letzte Woche ist noch nicht dabei. Hat Elton letzte Woche was richtig getippt? Ich weiß es gar nicht mehr. Jedenfalls geht das Geld an Radio Aid 2021. Radio Aid, eine kleine Charity-Veranstaltung von diversen Webradios, hauptsächlich aus dem Laut-FM-Kosmos, aber auch jegliche andere Webradios dürfen gerne mitmachen. Buchbar wird das demnächst sein über radiosendungen.net, falls ihr da Bock habt, dabei zu sein. Als Radiosender natürlich. Stattfinden wird das Ganze am 5.11., am Freitag, den 5.11. ab 18 Uhr. Das steht bereits fest. Und dann natürlich wieder 24 Stunden bis Samstagabend. Und diesmal habt ihr dann noch den Sonntag zum Ausschlafen, falls ihr eine normale 5-Tage-Woche habt, also eine Montag- bis Freitag-5-Tage-Woche. Dann könnt ihr quasi mit durchziehen mit uns und habt den Sonntag zur Erholung. Nicht wie letztes Mal, dass man dann quasi am Sonntag gleich ins Bett gehen muss, damit man am Montag wieder früh aufstehen muss. Egal. Ihr wollt wissen, wohin es geht. Der Verein steht mittlerweile fest. Das Geld geht an Sonnenstrahl e.V. Das ist ein Verein, der sich für Kinder und Jugendliche mit Krebserkrankungen kümmert. Hängt so ein bisschen an dem Uniklinikum Dresden. Und wie gesagt, der Verein kümmert sich so ein bisschen darum, dass es den Kids und Jugendlichen halbwegs gut geht in der schweren Zeit und auch den entsprechenden Eltern. Viel mehr Informationen dazu, was sie machen und so weiter und so fort, gibt es natürlich dann während des 24-Stunden-Marathons. Ja, und jetzt machen wir weiter mit Musik. Mit Platz Nummer 9, dieses Mal geht er an Nick P. Wisst ihr noch, dass es damals einen Song gab von Nick P., der hieß Ein Stern, der deinen Namen trägt? Das Ganze wurde dann gecovert von DJ Ötzi, der hat sich dann mit Nick P. zusammengetan. Und hat einen schrecklichen Song draus gemacht. Also wenn ihr so halbwegs auf Schlager steht, hört euch die Version von Ein Stern von Nick P. an und nicht zusammen mit DJ Ötzi. Die waren nicht viel besser. Ist aber auch schon 15 Jahre her oder so, ne? Egal, hier ist Nick P. mit Das Meer, der Wind und du. Die Dunkelheit findet nur abseits des Lichtes statt.

Das Meer, der Wind und du. Das war mein Handy, das immer noch im Vibrationsmodus ist und auf dem Schreibtisch liegt, während der Sendung. Ich weiß, das ist unprofessionell und ich weiß, das macht man nicht. Soll ich es runternehmen? Es wäre eine Maßnahme. Solltet ihr vielleicht bessere Songs reinwählen? Es wäre auch eine Maßnahme. Und am Ende haben wir eine coole Sendung. Wir müssen nur beide was tun. Ich meine Handys vom Schreibtisch nehmen und ihr tolle Songs voten. Einmal professionell mit professionellen arbeiten? Einmal mit professionellen Bäcker, das heißt einmal mit Profis arbeiten. Nicht das, was du wieder denkst. Unglaublich, unglaublich. Die Werbung. Ach, 2 oder 3 Gute waren ja dabei. Ja, super, ist toll. Alles gut. Applaus. Try again, 2 Punkte. It's been a long time, shouldn't have left you. Warte. Das ist die falsche Version. Das ist der falsche Song. Das ist der falsche Song. Wieso habe ich den falschen Song rausgesucht? Das ist jetzt dumm von mir. Moment. Wie machen wir das jetzt? Wir machen das ganz professionell. Wir kriegen das nämlich hin. Überbrück doch mal schnell. Darum haben die im Radio immer Doppelmoderation, weil dann kann einer nämlich schnell überbrücken. Und dann hast du irgendwie so keine, wie heißt das? Keine ruhige Minute? Nein, ich wollte was anderes sagen. Dann hast du keine Stille, während der Moderator gerade seinen Fehler eingestehen muss und den richtigen Song raussuchen muss. Die Version, die wir von Try Again suchen, ist nämlich eine von Susie Ozelov. Oder wie man die auch immer aussprechen mag. Ich weiß es nicht. Die hat nämlich den Song rausgebracht, Try Again. Und nicht die, die ich gerade anspielen wollte, von Alia. Alia, ja.

Alia wäre besser gewesen, sagt Becker. Ja, ist so ein bisschen, da habt ihr schon recht, ist so ein bisschen ESC-Musik war das gerade, ne? Da habt ihr durchaus recht, aber ich fand das jetzt anhörbar. Also ich meine, wir sind hier immer noch bei den Hörercharts, von daher ist es anhörbar, hätte ich gesagt. Also da muss man sich jetzt keine groß. Es ist anhörbar, oder? Findet ihr nicht, dass es anhörbar ist? Doch, das war anhörbar. Doch. Hast du fein gemacht. Ihr merkt, ich muss noch ein bisschen überbrücken, weil wir haben ja immer noch irgendwie 15 Minuten Sprechzeit und ich weiß absolut nicht, was ich euch noch alles sagen soll. Ich habe euch nämlich eigentlich schon alles gesagt. Habt ihr was, worüber wir reden sollen? Irgendwas, was euch auf der Seele brennt, wo ihr denkt, das wollte ich schon immer mal im Radio vor hunderttausenden ZuhörerInnen beredet haben? Gibt's da irgendwie? Hat Sky neue Angebote? Das können wir gleich mal checken, ob Sky neue Angebote hat. Vorher Delphine Lawrence mit Paralia hat ebenfalls 2 Punkte ergattert bei den Hörercharts und ist damit auf Platz 7 gelandet.

Ingos Frage beantworte ich später. Vorher jedoch noch die Frage von Elton, ob Sky nur Angebote hat. 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Ja, wegen Sky Q kann man jetzt auch über Sky Zone gucken. Das kostet über 30 Euro, wenn man alles von Fußball sehen will. Ja, wer will denn alles von Fußball sehen? Ich meine, wobei, Moment, jetzt muss man aber bedenken. Fußball bedeutet ja, dass das jedes Wochenende quasi ist. Also Fußball ist ja jedes Wochenende und nicht wie Formel 1 eher jedes zweite Wochenende. Das heißt, wenn Formel 1 22 Euro kostet und Fußball nur 30 Euro, habe ich viel mehr Fußball als Formel 1 für das gleiche Geld. Wenn man sich jetzt das in Entertainment-Tagen, Stunden als errechnet. Außerdem bedeutet ein Formel 1 Wochenende ja 2 Stunden Rennen, 1 Stunde Qualifying, 1 Stunde FP1, 1 Stunde FP2, 1 Stunde FP3, also 5 Stunden Formel 1. Ein Fußballspiel sind ja 90 Minuten. Aber davon gibt's ja 3 Slots? Das heißt, es ist auch mehr. Nee, das ist genauso viel. Wie viele Fußballspielslots gibt es an einem Wochenende? Freitagsspiel, Samstagsspiel, Sonntagsspiel, oder? Und dann gab's noch irgendwie ein Samstagabendspiel? Was ich übrigens nicht verstehe ist, aber Fußball kommt diese Saison auch bei Amazon Prime. Och, Elton, jetzt bringst du mich durcheinander. Heißt das, man braucht nur Amazon Prime und kann Fußball gucken? Naja, egal. Die Frage ist, also jetzt mal auf ganz blöd, englische Woche nicht vergessen. Was ist denn jetzt schon wieder die englische Woche? Naja, egal. Die Frage ist, die ich mir stelle, warum gibt es so viele Spielzeitpunkte an einem Spieltag? Also, warum muss man Freitagabend spielen, Samstag spielen, Sonntag spielen und Samstagabend nochmal spielen? Warum spielt man nicht einfach maximal an 2 Tagen oder zu 2 Zeitpunkten, weil die Konferenz ist doch eigentlich das Geile an Fußball-Bundesliga, die so Sky macht. Und da ist es doch eigentlich geiler, je mehr Spiele zur gleichen Zeit stattfinden, weil man dann mehr Action sieht. Weil man dann wirklich nur die Action sieht. Weil man dann mehr Geld verdienen kann. Aber warum? Also, ich meine, die Stadien sind doch eh voll. Also, es geht ja keiner, der jetzt irgendwie in München-Gladbach ins Stadion gehen würde, nicht ins Stadion, weil in München parallel ein Spiel läuft. Das ist ja Schwachsinn. Sonntag gibt es 2 Termine. Sonntag gibt es 2 Termine, die wollen, am liebsten wollen die alle einzeln. Ja, aber das ist doch eigentlich egal, weil wenn ich Sky 30 Euro, sag ich mal, zahle, dann zahle ich die ja 30 Euro. Ob ich da jetzt 3 Spielzeitpunkte habe oder 10 Spielzeitpunkte, die kriegen doch trotzdem nur 30 Euro im Monat.
Ich verstehe das nicht. Fußball ist mir viel zu hoch. Ich bleib bei meinen Autos, die dumm im Kreis fahren. Ich glaube, das ist eine bessere Alternative für mich. Da blicke ich noch halbwegs durch. Einmal Konferenz ist gleich einmal Werbeplatz. 6 Slots ist gleich 6 Werbeplätze. Ach ja, ich vergesse immer, dass Sky ja auch Werbung sendet im Pay-TV. Da war ja was. Da war ja was. Die senden ja Werbung. Die senden ja auch bei Formel 1 jetzt zwischen den Qualifying-Sessions Werbung und während der freien Trainingssession senden die ja Werbung. Darum ist das so billig geworden. Jetzt verstehe ich das. Wisst ihr was? Die beste Entscheidung meines Lebens bezüglich Sport und Formel 1 und Pay-TV

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Hier spricht Jürgen Drews. Ich wünsche euch was.

Sag mir nur, was du jetzt willst von Michelle Korda und Sabine Elara. Michael, nicht Michelle, Entschuldigung. Elton schreibt gerade, ich zähle mal auf, es gibt Sky, The Zone, Amazon, RTL, RTL Nitro, ARD, Sport 1, Sat 1 und Audio machen noch die ARD-Sender, die Fußball diese Saison bringen. Habe ich was vergessen? Aber warte mal. ARD und RTL Nitro sowie Sport 1 machen doch nur Berichterstattung. Die machen doch keine Live-Spiele, oder? Live-Spiele macht doch nur Sat 1 irgendwie 5 Spiele der Saison. Wie viele Spiele hat eigentlich eine Saison? 18 hoch 2? Oder wie viele Spiele sind das? Und was macht Amazon? Also was überträgt Amazon jetzt? Und kann ich das mit meinem normalen Amazon Prime schon schauen? Oder brauche ich dafür was anderes? RTL macht live die Euroleague. Ah, hier geht's allgemein um Fußball, nicht um die Bundesliga. Okay, ich verstehe. Zweite Liga, Samstag, live auf Sport 1. 34 mal 9 Spiele. Wie kommt

auf 34, achso, es sind 34 Spieltage, weil 18 Mannschaften gegeneinander spielen, zweimal kommt man auf 34. Aha, okay, verstehe. Amazon macht die Champions League. Ah, okay. Machen die die Champions League mit dem normalen Amazon Prime? Oder muss ich das noch zusätzlich was kaufen? Mit allgemeinem Fußball kannst du 24/7, 365 Tage füllen. Ja, das glaube ich, weil es wird ja auch weltweit gespielt, ne? Nur dienstags. Das heißt, ich schließe daraus, dass Champions League nicht nur dienstags läuft, aber nur Dienstag von Amazon übertragen wird. Wer überträgt das denn an den anderen Tagen? Sag mal, Leute, habt ihr mit dem Fußball eigentlich noch alle Latten am Zaun, was die Übertragungsrechte angeht? Da blickt doch kein Schwein. Du musst doch schon mal studiert haben, um überhaupt zu wissen, wann du deinen Sport wo verfolgen kannst. Das macht doch überhaupt keinen Sinn. Wer denkt sich so einen Scheiß aus? Ich meine, jetzt mal ganz ehrlich. Formel E sehe ich auf RAN. Also RAN.de und Sat1 im Fernsehen. The Zone hat die Komplettrechte der Champions League. Okay, das heißt, wenn ich The Zone habe, sehe ich alles von der Champions League. Wenn ich nur Amazon Prime habe, sehe ich nur die Dienstagsspiele der Champions League. Okay, wenn ich Formel E gucken will, gucke ich mir an, wann Formel E läuft, schalte Sat1 ein und sehe Formel E. Wenn ich Formel 1 schauen will, gucke ich mir an, wann Formel 1 kommt, abonniere Sky, sehe Formel 1. Wenn ich Formel 1 allerdings schon vor 2 Jahren auf Formel 1 TV abonniert habe, habe ich mein Abo immer verlängert und sehe es deswegen trotzdem noch auf Formel 1 TV. Zurück ans Meer, hier ist Sotiria. Die ist aber Platz 4, wir wollten erst Platz 5 hören, hätte ich gesagt. Nämlich Sabine. Sabine Elara, die haben wir schon mal gehört, nämlich letzte Woche. Hast du heute schon gelacht? Kennt ihr das noch? Habe ich. Und zwar irgendwie über letzte Saison war das bei Sky und Zone. Okay, also braucht man als Fußballfan auf jeden Fall The Zone, Sky und die Free-TV-Sender. Die hat man ja eh. Aber The Zone und Sky brauche ich definitiv als Fußballfan, sonst habe ich ein Problem, oder? Kompliziert.

Hast du heute schon gelacht? Ich weiß es nicht. Ich weiß es nicht so richtig. Ich weiß es nicht. Ich weiß es nicht. Ich weiß es nicht. Okay. Tapsi hat einen Link rausgesucht. Erste Bundesliga. Sky. Alle Spiele am Samstag, Dienstag und Mittwoch in den englischen Wochen als Einzelspiel und in der Konferenz. Dazu DFL Supercup und Bundesliga Relegation. The Zone hat alle Spiele am Freitag und Sonntag, also die jeweils anderen. Sat 1 hat je ein Spiel am 1., 17. und 18. Spieltag, dazu den DFL Supercup. Warum 17. und 18. Spieltag? Sind das besondere? Ich weiß es nicht. Die zweite Bundesliga sehe ich auf Sky und auf Sport 1 alle 20.30 Uhr Spiele am Samstag, sowie den ersten Spieltag und die zweite Relegation auf Sat 1. Die dritte Liga sehe ich auf Magenta Sport und den ARD-Sendern, allerdings nur 86 Spiele pro Saison. Das heißt, ich muss mir dann überlegen, welche Spiele ich sehen will. Der DFB-Pokal läuft auf Sky, das ist einfach. Die Champions League läuft auf The Zone. Das Finale auf ZDF und irgendwie hat Amazon da noch was. Die Euro League läuft auf RTL und die Euro Conference League, was auch immer das jetzt wieder ist, läuft auch auf RTL. Puh. Respekt, ihr Fußballfans. Ah, Winterpause ist dann. Hat das irgendwas zu sagen oder ist das so egal wie die Formel 1 Sommerpause? Das ist einfach so, oh, zur Sommerpause ist der und der Fahrer vorne. Interessiert zwar keine Sau, weil es gibt dafür nicht mal einen Blumentopf zu gewinnen, aber man sagt halt, das wäre toll. Naja, egal. Sotiria, zurück ans Meer, war Platz Nummer 4, kommt jetzt endlich.

Zurück ans Meer, Sotiria. Man sucht sich als Fußballfan halt das raus, was einen interessiert. Mich interessiert die Champions League und Euro League 0, Bundesliga auch nur sehr bedingt. Für die zweite und dritte Liga, die ich spannend finde. Ja, ja, aber selbst wenn ich nur Bundesliga schauen will, brauche ich ja schon The Zone und Sky. Und Sat.1. Wobei, werden die Sat.1-Spiele eigentlich auch auf The Zone oder Sky übertragen? Oder brauche ich dann wieder, oder ist das der dritte Sender im Bunde, den ich einschalten muss? Naja. Und oft wollen viele Fans nur ihren eigenen Verein spielen sehen. Also wird Bully das beliebteste sein. Ja, aber wenn mein Verein dann auf einmal in der Champions League spielt, habe ich ja wieder ein Problem. Fühl dich frei, hier ist Gina Berese. Letzte Woche Platz Nummer 1, diese Woche nur noch Platz Nummer 3 mit 125 Punkten.

Fühl dich einfach frei, leb deinen Traum, ist ja prinzipiell ein schönes Motto, kann man definitiv mitleben. Würde ich auch so unterschreiben, wenn man mich dazu befragen würde. Tut man aber nicht, man spielt einfach den nächsten Song. Hier ist Platz Nummer 2, letzte Woche, Platz Nummer 2, hier ist Sir Robert mit Immer dasselbe.

Immer dasselbe von Sir Robert auf Platz Nummer 2 mit 152 Punkten. Ja, dann kommt jetzt, würde ich sagen, ein bisschen Werbung, oder? Ja. Und jetzt stellt sich die große Frage, haben wir einen Song, den wir letzte Woche schon mal gehört haben auf Platz 1 oder einen Neuansteiger auf Platz 1? Wenn letzteres zutrifft, hat Elton diesmal richtig getippt und es geht weiteres Geld an die Radio Aid Geschichte mit dem Verein, den wir dieses Mal unterstützen, der Sonnenstrahl e.V. Schöner Name. Platz Nummer 1. Platz Nummer 2 hat diese Woche 152 Punkte. Platz Nummer 1 hat diese Woche 1112 Punkte. Ingo hat mich übrigens gefragt, wie ich den neuen Song von The Dark Tenor finde. Der heißt When You Roar. I've got the eye of the tiger, the fire dancing through the... Und so weiter und so fort. Ich habe mir ehrlich gesagt noch nicht gehört. Ich habe aber den anderen Song, den du mir geschickt hast, mal angehört. Der war okay. Hier ist der neue Neuansteiger. Hier ist Platz Nummer 1. Hier ist The Dark Tenor, When You Roar.

Er ist okay, aber ich mag es deutlich mehr, wenn The Dark Tenor tief singt, anstatt hoch. Also so dieses und laut und schreiend ist nicht so meins, aber ist okay.

unsterblich für die Ewigkeit. Sven Gillard. Mein Neuvorschlag für die kommende Woche. Könnt ihr jetzt alles voten? Auf die-hörercharts.de ist das möglich. Dort sind die Votings wieder freigeschaltet und ihr könnt auch Neuvorschläge hinzufügen. Und ja, da wünsche ich euch viel Spaß dabei und viel Erfolg und so weiter und so fort. Ihr wisst, was ich meine. Das war's dann auch von den Hörercharts für diese Woche. Ich verabschiede mich jetzt ins Ausland. Nein, ich fliege nicht nach Madeira, sondern es geht eine Runde nach Belgien zur Formel 1. Drückt die Daumen, dass das coronamäßig alles super läuft. Aber alle Beteiligten, die mitfahren, sind komplett durchgeimpft und so. Von daher muss das jetzt halt mal irgendwie, ist das quasi so der Beta-Test, ob das mit dem Impfen wirklich so viel, so gut klappt, wie man sich das erhofft. Schauen wir mal. Bis nächste Woche in alter Frische. Ich wünsche euch einen wunderschönen guten Abend. Sage ciao, ciao, bye, bye. Bis nächste Woche und tschüss.

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